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1: Im Studio Cornelius Dreger. Persönlich und mit einem Signal der Geschlossenheit ist der NATO-Gipfel in Ankara zu Ende gegangen. Und einem zumindest mal ungewöhnlichen Gastgebergeschenk vom türkischen Präsidenten Erdogan für seine Amtskollegen. Laut Britenpremier Starmer soll er allen eine gravierte Pistole und Munition geschenkt haben. Die USA haben erneut Ziele im Iran angegriffen. Es geht laut Armee darum, dem Iran die Fähigkeit zu nehmen, die Straße von Hormuz zu blockieren. Bundesaußenminister Wadefuhl rief beide Seiten dazu auf, wieder zu verhandeln. Ermittler sollen bei schweren Straftaten wie Terrorismus oder Kinderpornografie mehr digitale Befugnisse bekommen. Der Bundestag hat darüber jetzt das erste Mal beraten. Möglich wäre mit dem Gesetz etwa, Fotos von Verdächtigen mit Social-Media-Bildern abzugleichen. Die Opposition hält das für verfassungswidrig. Das erinnert an den Super Bowl. Zum WM-Finale plant die FIFA eine gigantische Halftime-Show. Und jetzt ist der nächste Act bestätigt. Megastar Justin Bieber wird am 19. Juli in New York auftreten. Gemeinsam mit Musikgrößen wie Madonna, Shakira und BTS.
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2: Im Studio Cornelius Dreger. Persönlich und mit einem Signal der Geschlossenheit ist der NATO-Gipfel in Ankara zu Ende gegangen. Und einem zumindest mal ungewöhnlichen Gastgebergeschenk vom türkischen Präsidenten Erdogan für seine Amtskollegen. Laut Britenpremier Starmer soll er allen eine gravierte Pistole und Munition geschenkt haben. Die USA haben erneut Ziele im Iran angegriffen. Es geht laut Armee darum, dem Iran die Fähigkeit zu nehmen, die Straße von Hormuz zu blockieren. Bundesaußenminister Wadefuhl rief beide Seiten dazu auf, wieder zu verhandeln. Ermittler sollen bei schweren Straftaten wie Terrorismus oder Kinderpornografie mehr digitale Befugnisse bekommen. Der Bundestag hat darüber jetzt das erste Mal beraten. Möglich wäre mit dem Gesetz etwa, Fotos von Verdächtigen mit Social-Media-Bildern abzugleichen. Die Opposition hält das für verfassungswidrig. Das erinnert an den Super Bowl. Zum WM-Finale plant die FIFA eine gigantische Halftime-Show. Und jetzt ist der nächste Act bestätigt. Megastar Justin Bieber.

0: wird am 19. Juli in New York auftreten. Gemeinsam mit Musikgrößen wie Madonna, Shakira und BTS.
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5: Guten Morgen, die News hat jetzt Laurenz.
6: Guten Morgen. Von wegen Krisenstimmung. Bei der Nürnberger Messe, da läuft es gerade richtig rund. Die haben im letzten Jahr nämlich einen richtig fetten Rekordumsatz von über 345 Millionen Euro eingefahren. Und während in Deutschland ja gerade viel gejammert wird, herrscht in Messehallen laut Chef Peter Ottmann eine echte Optimismusblase. Ja klar, einige deutsche Firmen, die müssen gerade ein bisschen sparen, aber dafür bringen die internationalen Aussteller ordentlich Kohle mit. Und der Trend, der hält wohl an, denn für dieses Jahr ist direkt der nächste Rekord eingeplant. Dann ist der Tankrabatt jetzt ja schon eine Woche vorbei und seitdem sind die Preise wieder ordentlich nach oben geschossen. Der ADAC findet sogar, das Ganze ist ein Tick zu hoch. Für Super muss man im Schnitt gerade mehr als 2 Euro den Liter bezahlen, für Diesel um die 1,95 Euro. Die Lage im Nahen Osten ist im Moment wieder heiß angespannt. Heißt also, der Ölpreis könnte bald auch wieder nach oben gehen. Die beste Zeit zum Tanken ist aktuell immer vormittags und kurz vor 12 Uhr mittags. Und mit der Bahn zu fahren, das ist ja oft ein ziemliches Abenteuer, allein bis man mal alle Infos hat, dass mal wieder was zu spät ist. Das soll jetzt aber besser werden. Es soll nämlich ordentlich Kohle investiert werden. Es geht da ganz konkret um 50 Millionen Euro. Bahnchefin Evelyn Paller sagt, da will man dann vor allem noch mehr auf KI setzen.
7: Die KI erkennt Störungen viel schneller, sie bereitet Hinweise auf und sie bringt sie sofort auf alle Kanäle. So bekommen Fahrgäste schnelle und klare Hinweise zum Halt, zur Verspätung, zum Anschluss.
6: Ja, das soll dann vor allem erstmal in der App Navigator besser klappen, denn aktuell sind da gut ein Drittel aller Infos falsch drin. Ab Dezember kommt dann nochmal eine ganz neue App, DB Info heißt das Ganze. Da gibt's dann auch Echtzeitinfos zur kompletten Reise, auch wenn sie dann noch mit was anderem als Zügen weitergeht.
4: Verkehr.
6: Das sieht soweit alles gut aus, die Straßen sind frei für euch.
4: Blitzer.
6: Da habe ich auch noch keinen für euch. Wenn ihr aber einen entdeckt habt, dann klingelt doch einfach mal ganz kurz durch. Ganz easy hier bei uns im Studio unter der kostenlosen Studio-Hotline. Das ist die 0800 800 1069. Gute Fahrt.
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5: Es wird heute wieder so richtig schön. Ein paar Wolken sind am Start, aber hauptsächlich die Sonne bei 28 Grad. Also wir können wieder rausgehen und alles da machen.
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Für diejenigen unter euch, die richtig spontan sind und Festivals über alles lieben, packt schon mal eure Koffer, denn vielleicht geht es für euch ja nach Salzburg, Österreich. Bleibt dran, in 10 Minuten erkläre ich euch alles Weitere. Die

Denn da startet heute das Electric Love Festival. Am Salzburger Seenland wurden mega fette Stages aufgebaut, Chill-Out-Areas und Foodstände natürlich, damit ihr die geilsten 3 Tage ever habt auf einem der größten elektronischen Festivals in Europa. Und es kommen wirklich Megastars mit dazu, wie zum Beispiel Ugel. Toby Romeo wird auch dabei sein, Swedish House Mafia, Dimitri Vegas oder aber auch Armin van Buuren. 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

0: Morgen, ihr Lieben. Jetzt wird mitgerätselt.
1: 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Fakt oder Fake?
0: Denn ich weiß genauso wenig wie ihr. Selina hat die Behauptung.
2: Wer Linkshänder ist, hat meist besseren Sex.
0: Ich bin Rechtshänderin, du?
2: Ich bin auch Rechtshänderin.
0: Oh.
2: Heißt das jetzt, wir haben ein schlechtes Sexleben, oder?
0: Ja, stimmt. Was sagt das jetzt über uns aus? Oh Gott. Also das hat natürlich mit dem Gehirn zu tun, ne? Weil ich glaube, wenn du ja Linkshänder bist, bewegst du eine andere Region des Gehirns, wird beansprucht. Boah.
2: Aber links ist ja mathematisch, ne? Und rechts emotional.
0: Danke für den Tipp. Das war ein sehr guter Tipp. Weil deswegen würde ich dann einloggen Fake. Mhm. Weil wenn emotional rechts ist, man, glaube ich, finde ich, braucht schon sehr viel Emotion für guten Sex. Deswegen sage ich, das ist Fake.
2: Okay, dann löse ich mal auf. Wer Linkshänder ist, hat meist besseren Sex, ist...
1: Fakt.
2: Oh, habe ich dich verwirrt, ha?
0: Ja, voll.
2: Und zwar in der Umfrage haben nämlich 84% der Linkshänder gesagt, sie sind sehr zufrieden mit ihrem Sexleben. Bei Rechtshändern sind es einfach nur 15% gewesen.
0: Ui.
2: Aber da frage ich mich, wer wurde befragt? Ich kenne keinen einzigen Linkshänder.
0: Doch, ich schon. Wie das Sexleben so ausschaut, weiß ich nicht.
2: Hey.

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7: Es ist gleich 6:30. Guten Morgen.
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6: Guten Morgen. Ja, wenn ihr gestern Abend mit der S-Bahn hier unterwegs gewesen seid, dann hat es wahrscheinlich ein bisschen länger gedauert. Zwischen Fürth und Fürth Klinikum hat nämlich ein Böschungsbrand die komplette Strecke lahmgelegt. Etwa 1,5 Stunden fuhr dort keine S-Bahn mehr. Das Feuer war zwar schnell gelöscht, trotzdem hat es danach noch längere Verspätungen und Probleme im Bahnverkehr gegeben. Dann will die Ex-Grünen-Chefin Ricarda Lang, dass die neuen Regeln zur Krankschreibung gestoppt werden. Bei der Funke Mediengruppe hat sie gemeint, wenn Betroffene aus der Praxis sagen, dass es zu mehr Krankentagen führen würde, dann darf man das nicht machen. Unser Kanzler Friedrich Merz, der sollte dazu mal mit einem Hausarzt telefonieren. Bei den neuen Regeln ist ja geplant, dass man ab dem ersten Tag Krankenattest braucht und gleichzeitig soll die telefonische Krankschreibung abgeschafft werden. Und bei der Fußball-WM, da geht's heute los mit dem Viertelfinale. Spiel Nummer 1 ist Frankreich gegen Marokko. Da geht's dann heute Abend um 22 Uhr los. Gibt's live in der ARD und bei Magenta TV. Morgen haben wir dann Spanien gegen Belgien und am Wochenende noch Norwegen gegen England und Argentinien gegen Schweiz.
4: Verkehr.
6: Das sieht soweit alles gut aus. Die Straßen sind frei für euch.
4: Blitzer.
6: Da habe ich auch noch keinen für euch. Wenn ihr aber einen entdeckt habt, dann klingelt doch einfach mal ganz kurz durch. Ganz easy hier bei uns im Studio unter der kostenlosen Studio-Hotline. Das ist die 0800 800 1069. Gute Fahrt!
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5: Die Sonnenbrillen dürfen jetzt wieder raus und auch die Sonnencreme nicht vergessen. Trinkt auch ganz schön viel, denn es wird wieder hotter. 28 Grad bekommen wir heute und Sonnenschein pur.
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Einen wunderschönen guten Morgen, ihr Lieben. Wir starten rein in den Donnerstag mit Harry Styles. Und er hat wirklich ganz fleißig sein 12. und letztes Konzert im Wembley Stadion in London gegeben. Jetzt ist es offiziell vorbei und da durften sich die Fans aber so richtig geil freuen, denn sie durften diesen Song hier live hören. American Girls gibt es jetzt für euch bei Energy.

0: Wir haben es 20 vor 7. Guten Morgen, Franken.
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6.46 Uhr. Guten Morgen Nürnberg, Fürth und Erlangen. 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Good News. In genau 10 Tagen am 19. Juli steht das WM-Finale an. Das ist ja an sich schon richtig cool und spannend, aber es wird noch besser, denn es wird ja zum allerersten Mal auch eine Halbzeitshow geben bei diesem Fußballspiel, also genauso wie beim Super Bowl die Halftime-Show. Und da treten jetzt schon mal Save, Madonna, Shakira, Burna Boy und BTS auf. Das wussten wir alles schon, aber jetzt ist ein neuer Energy-Superstar hinzugekommen. Halleluja. Ganz genau, Justin Bieber wird auftreten. Alter, wie geil ist das denn? Ich freue mich tatsächlich riesig. Ich muss ganz ehrlich sagen, ich hätte mir jetzt so das Finale nicht angeschaut. Aber jetzt, wo Justin Bieber auftreten wird, werde ich mir das auf jeden Fall reinziehen. Spannend wird dann nur, wie die das machen möchten, die ganzen Künstler. Denn es gibt insgesamt nur 11 Minuten Zeit für das ganze Ding. Also ich glaube, es ist so ein Song pro Person.

0: Guten Morgen, der Ausnahmezustand bahnt sich langsam an, denn BTS kommt zu uns nach Bayern.
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6: Guten Morgen, die News hat jetzt Laurenz.
7: Guten Morgen. Von wegen Krisenstimmung bei der Nürnberger Messe, da läuft es gerade richtig rund. Die haben im letzten Jahr nämlich einen richtig fetten Rekordumsatz von über 345 Millionen Euro eingefahren. Und während in Deutschland ja gerade viel gejammert wird, herrscht in Messehallen laut Chef Peter Ottmann eine echte Optimismusblase. Ja klar, einige deutsche Firmen, die müssen gerade ein bisschen sparen, aber dafür bringen die internationalen Aussteller ordentlich Kohle mit. Und der Trend, der hält wohl an, denn für dieses Jahr ist direkt der nächste Rekord eingeplant. Dann ist der Tankrabatt jetzt ja schon eine Woche vorbei und seitdem sind die Preise wieder ordentlich nach oben geschossen. Der ADAC findet sogar, das Ganze ist ein Tick zu hoch. Für Super muss man im Schnitt gerade mehr als 2 Euro den Liter bezahlen, für Diesel um die 1,95 Euro. Die Lage im Nahen Osten ist im Moment wieder heiß angespannt. Heißt also, der Ölpreis könnte bald auch wieder nach oben gehen. Die beste Zeit zum Tanken ist aktuell immer vormittags und kurz vor 12 Uhr mittags. Und mit der Bahn zu fahren, das ist ja oft ein ziemliches Abenteuer. Allein bis man mal alle Infos hat, dass mal wieder was zu spät ist. Das soll jetzt aber besser werden. Es soll nämlich ordentlich Kohle investiert werden. Es geht da ganz konkret um 50 Millionen Euro. Bahnchefin Evelyn Paller sagt, da will man dann vor allem noch mehr auf KI setzen.
8: Die KI erkennt Störungen viel schneller. Sie bereitet Hinweise auf und sie bringt sie sofort auf alle Kanäle. So bekommen Fahrgäste schnelle und klare Hinweise zum Halt, zur Verspätung, zum Anschluss.
7: Ja, das soll dann vor allem erstmal in der App Navigator besser klappen, denn aktuell sind da gut ein Drittel aller Infos falsch drin. Ab Dezember kommt dann nochmal eine ganz neue App, DB Info heißt das Ganze. Da gibt's dann auch Echtzeitinfos zur kompletten Reise, auch wenn sie dann noch mit was anderem als Zügen weitergeht.
5: Verkehr.
7: Das sieht soweit alles gut aus, die Straßen sind frei für euch.
5: Blitzer.
7: Da habe ich auch noch keinen für euch. Wenn ihr aber einen entdeckt habt, dann klingelt doch einfach mal ganz kurz durch. Ganz easy hier bei uns im Studio unter der kostenlosen Studio-Hotline. Das ist die 0800 800 1069. Gute Fahrt!
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6: Ein Mittagspicknick oder ein Feierabendspaziergang im Sonnenschein. Das alles ist heute möglich, denn wir bekommen nur ein paar Wolken und hauptsächlich Sonne bei 28 Grad.
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Einen wunderschönen guten Donnerstagmorgen wünsche ich euch. Jetzt wird es wirklich Zeit für einen Haufen Good News. Und ich habe ganz viele für euch mit im Gepäck. In 10 Minuten erfahrt ihr sie alle.

0: Donnerstagmorgen, wir starten rein und zwar richtig positiv, denn wir sind ein bisschen im Sommerloch, habe ich das Gefühl. Es passiert nicht wirklich viel und wenn was passiert, dann so etwas wie, dass Deutschland rausfliegt aus der WM. Deswegen wird es jetzt wirklich Zeit für ganz viele positive Nachrichten. Und ich kann berichten, was mich aktuell happy macht. Bei mir ist es, dass ich mich sehr, sehr wohl fühle in meiner neuen Wohnung. Die Lage ist wirklich toll. Ich wohne da jetzt seit 3-4 Monaten circa. Ich gehe viel öfters raus, ich bin aktiver, ich habe ganz viele neue Cafés und Sachen bei mir rundherum entdeckt. Also das macht mich happy. Und ich war draußen auf der Straße mehr oder weniger. Ich habe euch gefragt, was denn eure Good News so sind.
1: Ich bin frisch verlobt, also seit 3 Monaten.
2: Ich bin seit gestern neuer Vizechef hier bei der Polizeiinspektion 13.
3: Dass ich nächste Woche in den Urlaub fliege, nach Korfu für 10 Tage.
4: Dass ich mit meiner Tochter heute in München sein darf und wir ein Dirndl kaufen werden.
5: Guess what?
6: Wir haben gerade geheiratet!
0: Dieses Pärchen war wirklich mein Highlight auch. Die habe ich schon vor weitem gesehen, obviously, weil die waren im Brautkleid und im Anzug. Und es war voll cool, dass ich deren besonderen Tag mit so etwas crashen durfte. Aber jetzt seid ihr dran. Wir wollen natürlich eure Good News auch noch hören. Ruft uns an oder schickt uns eine WhatsApp mit euren ganz persönlichen Good News. Was macht euch happy? Erzählt es uns.

0: 7:15 ist es genau. Guten Morgen, Franken.
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0: Wir sind noch in der Team Edition. Miggi ist heute hier.
2: Yes, hello.
0: Du wurdest von Dani nominiert, dass du mit uns Stadtland Energy Team Edition spielst. Ja. Was glaubst du, wie viele Punkte wirst du ergattern?
2: Boah. Also 7 ist meine Lieblingszahl. Ich glaube, es ist auch eine realistische Anzahl. Ich sag mal 7.
0: Okay, gut. Ich sage dir aber jetzt schon mal, mit 7 hättest du dann nicht die Wochenführung. Aber wir probieren es mal.
2: Okay. Ja, gut. Let's go.
0: Also der Buchstabengenerator sagt dir, mit welchem Buchstaben du überhaupt zocken wirst.
1: C.
0: Wie Cäsar. Eine Stadt mit C.
2: Kalf.
0: Ein Land.
2: Chile.
0: Eine Käsesorte.
2: Käsesorte mit C.
0: Komm, Miggi.
2: Camembert.
0: Okay, ein Beruf?
2: Chiropraktiker.
0: Das schenkst du deiner besten Freundin?
2: Weiter.
0: Das ist sexy.
2: Weiter.
0: Das kaufst du nach dem Lottogewinn?
2: Cola.
0: Ein chemisches Element?
2: Chlor.
0: Sehr gut. Da ist aber trotzdem die Zeit abgelaufen. Nicht schlecht.

0: Echt, Miggi, es sind 6 Punkte.
1: Immerhin.
0: Damit leider nicht die Wochenführung, aber ja. Hast du ganz klasse gemacht.
1: Dankeschön.
0: Wen lockst du denn jetzt für morgen ein? Wer soll noch ran?
1: Wen locken wir ein? Ich würde mal sagen, ich glaube, Carina war noch nicht, oder?
0: Ja, die war noch nicht. Meinst du, sie knackt die Wochenführung von 8 Punkten?
1: Ich glaube es nicht.
0: Schauen wir mal.

0: 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Heute Abend soll ja das Wetter auch wieder richtig schön werden, also nicht bewölkt und trocken. Das ist ja perfekt für so ein Outdoor-Kino-Date und gezeigt wird der Film Das Kanu des Manitou mit Michael Bulli-Herbig. 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
13: Guten Morgen. Falls ihr bald ab Nürnberg in den Urlaub fliegt, am Airport gibt es jetzt ganz neue Self-Check-In-Automaten. Ne? Da kann man einfach den Reisepass scannen, den Sitzplatz auswählen, Gepäck anmelden und sogar den Kofferanhänger selbst ausdrucken. Alles komplett ohne Scheitern. Nürnberg testet das neue System gerade. Wer aber lieber persönlich eincheckt, kann das natürlich auch weiterhin machen. Dann ist der Tankrabatt jetzt ja schon eine Woche vorbei und seitdem sind die Preise wieder ordentlich nach oben geschossen. Der ADAC findet, das Ganze ist ein Tick zu hoch. Für Super muss man im Schnitt gerade mehr als 2 Euro den Liter blechen, für Diesel um die 1,95 Euro. Die Lage im Nahen Osten ist im Moment aber auch wieder angespannt. Heißt, der Ölpreis könnte bald auch wieder weiter nach oben gehen. Die beste Zeit zum Tanken ist aktuell immer vormittags und kurz vor 12 Uhr mittags. Und zu guter Letzt gibt's noch brandheiße News von der Fußball-WM. Zum Finale plant die FIFA nämlich eine gigantische Halftime-Show. Und jetzt ist der nächste Act bestätigt. Energy-Star Justin Bieber wird am 19. Juli in New York auftreten. Gemeinsam mit Madonna, Shakira und BTS. Das sieht an diesem Donnerstagmorgen doch wirklich mal gut aus, bis auf so ein bisschen Stop and Go, was aber ganz normal zur Rush Hour ist. Nichts weiteres zu sehen, ihr habt freie Fahrt.
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13: Ja, da gibt's den ersten. Und zwar stehen sie da gerade in Erlangen in der Fürther Straße stadteinwärts. Habt ihr noch einen weiteren gesehen, den wir noch nicht auf dem Schirm haben? Dann gerne einfach mal durchklingeln unter der kostenlosen Studio-Hotline. Das ist die 0800 800 1069. Gute Fahrt.
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14: Schön wird es heute wieder. Good News, sehr geil. 28 Grad bekommen wir, es wird also heiß. Sonnenschein gibt es natürlich auch und ein paar Wolken, aber die tun uns nichts, die sind

0: einfach nur zur Deko da. Also es wird ein schöner Tag.
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einen wunderschönen guten Morgen, ihr Lieben. Ich hoffe, dieser Morgen ist richtig toll für euch. Wenn nicht, dann mache ich ihn gleich besser in 10 Minuten mit ein paar Good News. Aber die erste Good News ist schon mal, dass wir Alex Warren jetzt für euch haben mit Fever Dream. Ihr hört Energy.

0: Oldies an. Wir haben immer die besten neuen Hits und die besten Good News. Und ich finde, die vergangenen paar Tage waren viel zu grau und trist. Es wird Zeit für ein bisschen positive Vibes und dementsprechend auch gute Nachrichten. Und meine sind schon mal, dass erstens die Sonne rauskommt heute. Und ich habe auch ganz, ganz große Vorfreude, denn für mich geht es nächste Woche in den Urlaub. Ich fliege zum allerersten Mal nach Mallorca. Ich weiß, man kann es kaum glauben, dass ich da noch nie war. Da war gefühlt irgendwie schon jeder. Aber darauf freue ich mich sehr. Und natürlich auf eure Good News. Ich bin rausgegangen in die City und habe mich umgehört, was ihr denn so Schönes zu berichten habt.
1: Ich heirate in 2 Wochen.
2: Dass ich mir jetzt gleich einen geilen Döner gönne.
3: Das Wetter ist schön, die Leute alle sind glücklich. Sie lachen, sie lacht, ich lache.
0: Das ist wirklich so schön. Und da gibt es noch mehr, glaube ich. Ihr habt bestimmt auch ganz persönliche Good News. Was ist es aktuell? Ruft uns an oder schickt uns eine WhatsApp, denn ich bin sehr gespannt auf weitere Good Vibes.

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1: Nach der König der Löwen, Ariel und Lilo und Stitch bekommt jetzt auch einer der erfolgreichsten Disney-Filme der vergangenen Jahre eine Realverfilmung. Vaiana kommt zurück auf die große Leinwand. Paul, für wen ist denn das was?
2: Ja, vor allem für Fans des Originals. Die Realverfilmung erzählt die bekannte Geschichte von Vaiana noch einmal. Es geht also um eine junge Häuptlingstochter, die sich auf eine gefährliche Reise über den Pazifik begibt, um ihre Heimat zu retten. Mit dabei ist natürlich auch wieder Halbgott Maui, gespielt von Dwayne The Rock Johnson, der diese Rolle diesmal nicht nur spricht, sondern eben auch selbst verkörpert. Mhm. Inhaltlich bleibt der Film nah an der Vorlage, setzt aber auf echte Schauplätze, aufwendige Effekte und einen realistischeren Look. Gleichzeitig bleiben die bekannten Songs und der Humor erhalten, genau das, was den Animationsfilm damals so erfolgreich gemacht hat. Vaiana erfindet die Geschichte jetzt nicht neu, bringt sie aber mit beeindruckenden Bildern und viel Herz auf die große Leinwand und dürfte damit die nächste erfolgreiche Disney-Realverfilmung werden.
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2: Guten Morgen. Ja, wenn ihr gestern Abend mit der S-Bahn hier unterwegs gewesen seid, dann hat es wahrscheinlich ein bisschen länger gedauert. Zwischen Fürth und Fürth Klinikum hat nämlich ein Böschungsbrand die komplette Strecke lahmgelegt. Etwa 1,5 Stunden fuhr dort keine S-Bahn mehr. Das Feuer war zwar schnell gelöscht, trotzdem hat es danach noch längere Verspätungen und Probleme im Bahnverkehr gegeben. Dann will die Ex-Grünen-Chefin Ricarda Lang, dass die neuen Regeln zur Krankschreibung gestoppt werden. Bei der Funke Mediengruppe hat sie gemeint, wenn Betroffene aus der Praxis sagen, dass das zu mehr Krankentagen führen würde, dann darf man das nicht machen. Unser Kanzler Friedrich Merz, der sollte dazu mal mit einem Hausarzt telefonieren. Bei den neuen Regeln ist ja geplant, dass man ab dem ersten Tag Krankenattest braucht und gleichzeitig soll die telefonische Krankschreibung abgeschafft werden. Und bei der Fußball-WM, da geht's heute los mit dem Viertelfinale. Spiel Nummer 1 ist Frankreich gegen Marokko. Da geht's dann heute Abend um 22 Uhr los. Gibt's live in der ARD und bei Magenta TV. Morgen haben wir dann Spanien gegen Belgien und am Wochenende noch Norwegen gegen England und Argentinien gegen Schweiz.
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2: Vorsicht bitte, wenn ihr gerade auf der A3 unterwegs seid. Nürnberg Richtung Würzburg zwischen Schlüsselfeld und Geiselwind. Da sind in beiden Richtungen Personen auf der Fahrbahn. Und dann noch was von der A9 für euch. Berlin Richtung Nürnberg zwischen Weidensee und Plech. Da steht ein kaputtes Auto auf der Straße.
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2: Da haben wir doch welche. Und zwar stehen sie gerade in Erlangen in der Fürther Straße stadteinwärts und auch in Kornburg, Kornburger Hauptstraße, ebenfalls stadteinwärts. Habt ihr noch einen weiteren Blitzerstau oder einen Unfall gesehen? Dann einfach mal durchklingeln. 0800 800 1069. Gute Fahrt.
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1: Es wird heute wieder so richtig schön. Ein paar Wolken sind am Start, aber hauptsächlich die Sonne bei 28 Grad. Also wir können wieder rausgehen und alles da machen.
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einen wunderschönen Donnerstagmorgen wünsche ich euch, ihr Lieben. Ich hoffe, ihr habt gute Laune. Und wenn nicht, noch nicht, dann kriegt ihr sie bei uns in 10 Minuten, denn wir haben ganz viele Good News für euch parat. Amazon.

0: Freitagmorgen. Wir starten rein und zwar richtig positiv, denn wir sind ein bisschen im Sommerloch, habe ich das Gefühl. Es passiert nicht wirklich viel und wenn was passiert, dann so etwas wie, dass Deutschland rausfliegt aus der WM. Deswegen wird es jetzt wirklich Zeit für ganz viele positive Nachrichten. Und ich kann berichten, was mich aktuell happy macht. Bei mir ist es, dass ich mich sehr, sehr wohl fühle in meiner neuen Wohnung. Die Lage ist wirklich toll. Ich wohne da jetzt seit 3-4 Monaten circa. Ich gehe viel öfters raus. Ich bin aktiver. Ich habe ganz viele neue Cafés und Sachen bei mir rundherum entdeckt. Also das macht mich happy. Und ich war draußen auf der Straße mehr oder weniger. Ich habe euch gefragt, was denn eure Good News so sind.
1: Ich bin frisch verlobt, also seit 3 Monaten.
2: Ich bin seit gestern neuer Vizechef hier bei der Polizeiinspektion 13.
3: Dass ich nächste Woche in den Urlaub fliege, nach Korfu für 10 Tage.
4: Dass ich mit meiner Tochter heute in München sein darf und wir ein Dirndl kaufen werden.
5: Guess what?

0: Wir haben gerade geheiratet.
1: Dieses Pärchen war wirklich mein Highlight auch. Die habe ich schon vor weitem gesehen, obviously, weil die waren im Brautkleid und im Anzug. Und es war voll cool, dass ich deren besonderen Tag mit so etwas crashen durfte. Aber jetzt seid ihr dran. Wir wollen natürlich eure Good News auch noch hören. Ruft uns an oder schickt uns eine WhatsApp mit euren ganz persönlichen Good News. Was macht euch happy? Erzählt es uns. She

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3: Guten Morgen, die News hat jetzt Laurenz.
14: Guten Morgen. Von wegen Krisenstimmung bei der Nürnberger Messe, da läuft es gerade richtig rund. Die haben im letzten Jahr nämlich einen richtig fetten Rekordumsatz von über 345 Millionen Euro eingefahren. Und während in Deutschland ja gerade viel gejammert wird, herrscht in Messehallen laut Chef Peter Ottmann eine echte Optimismusblase. Ja klar, einige deutsche Firmen, die müssen gerade ein bisschen sparen, aber dafür bringen die internationalen Aussteller ordentlich Kohle mit. Und der Trend, der hält wohl an, denn für dieses Jahr ist direkt der nächste Rekord eingeplant. Dann ist der Tankrabatt jetzt ja schon eine Woche vorbei und seitdem sind die Preise wieder ordentlich nach oben geschossen. Der ADAC findet sogar, das Ganze ist ein Tick zu hoch. Für Super muss man im Schnitt gerade mehr als 2 Euro den Liter bezahlen, für Diesel um die 1,95 Euro. Die Lage im Nahen Osten ist im Moment wieder heiß angespannt. Heißt also, der Ölpreis könnte bald auch wieder nach oben gehen. Die beste Zeit zum Tanken ist aktuell immer vormittags und kurz vor 12 Uhr mittags. Und mit der Bahn zu fahren, das ist ja oft ein ziemliches Abenteuer. Allein bis man mal alle Infos hat, dass mal wieder was zu spät ist. Das soll jetzt aber besser werden. Es soll nämlich ordentlich Kohle investiert werden. Es geht da ganz konkret um 50 Millionen Euro. Bahnchefin Evelyn Paller sagt, da will man dann vor allem noch mehr auf KI setzen.
15: Die KI erkennt Störungen viel schneller. Sie bereitet Hinweise auf und sie bringt sie sofort auf alle Kanäle. So bekommen Fahrgäste schnell

0: Und klare Hinweise zum Halt, zur Verspätung, zum Anschluss.
1: Ja, das soll dann vor allem erstmal in der App Navigator besser klappen, denn aktuell sind da gut ein Drittel aller Infos falsch drin. Ab Dezember kommt dann nochmal eine ganz neue App, DB Info heißt das Ganze. Da gibt es dann auch Echtzeitinfos zur kompletten Reise, auch wenn sie dann noch mit was anderem als Zügen weitergeht.
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1: Da habe ich was für euch direkt hier aus dem Nürnberger Stadtgebiet. Da ist nämlich die Kempner Straße Südfriedhof zwischen Wiener Straße und der Ausfahrt A73 in beiden Richtungen nach einem Unfall gesperrt. Ansonsten solltet ihr aber überall gut durchkommen.
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1: Da habe ich auch einen für euch und zwar hier direkt bei uns in Nürnberg in der Kornburger Hauptstraße stadteinwärts. Habt ihr noch einen weiteren? Dann einfach mal durchklingeln. 0800 800 1069. Bis dahin, gute Fahrt.
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3: Die Sonnenbrillen dürfen jetzt wieder raus und auch die Sonnencreme nicht vergessen. Trinkt auch ganz schön viel, denn es wird wieder hotter. 28 Grad bekommen wir heute und Sonnenschein pur.
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Guten Donnerstagmorgen wünsche ich euch. In 10 Minuten gibt es Good News über Good News, denn wir hören mal rein so in das Leben der anderen, was die gerade so bewegt und happy macht. Ich freue mich drauf. Bis dahin gibt's Olivia Dean mit So Easy.

0: Energy ist an, wir haben immer die besten neuen Hits und die besten Good News. Und ich finde, die vergangenen paar Tage waren viel zu grau und trist. Es wird Zeit für ein bisschen positive Vibes und dementsprechend auch gute Nachrichten. Und meine sind schon mal, dass erstens die Sonne rauskommt heute. Und ich habe auch ganz, ganz große Vorfreude, denn für mich geht es nächste Woche in den Urlaub. Ich fliege zum allerersten Mal nach Mallorca. Ich weiß, man kann es kaum glauben, dass ich da noch nie war. Da war gefühlt irgendwie schon jeder. Aber darauf freue ich mich sehr. Und natürlich auf eure Good News. Ich bin rausgegangen in die City und habe mich umgehört, was ihr denn so Schönes zu berichten habt.
1: Ich heirate in 2 Wochen.
2: Dass ich mir jetzt gleich einen geilen Döner gönne.
3: Das Wetter ist schön, die Leute alle sind glücklich. Sie lacht, ich lache.
0: Das ist wirklich so schön und da gibt's noch mehr, glaube ich. Ihr habt bestimmt auch ganz persönliche Good News. Was ist es aktuell? Ruft uns an oder schickt uns eine WhatsApp, denn ich bin sehr gespannt auf weitere.

0: wunderschönen guten Morgen, ihr Lieben.
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0: Selina hat etwas in petto.
2: Pio Pio, beim Tennisturnier in Wimbledon werden jedes Jahr 55.000 Tennisbälle gebraucht. Das ist a lot.
0: Auf jeden Fall. Ich habe auch ein, zwei Spielchen geguckt und reingelurrt. Der Zverev hat ja auch gespielt und so weiter und so fort. Deswegen, die haben auch immer sehr viele Bälle da in ihren Hosen, ne? In den Hosentaschen.
2: Voll. Und kennst du diese Ballmänner und Frauen, die immer rumjieten müssen?
0: Ey, die sind nur am Rennen, ne? Deswegen, 55.000 ist sehr viel, aber trotzdem. Deswegen, Fake, es sind ein Ticken weniger.
2: Dann löse ich mal auf. Beim Tennisturnier in Wimbledon werden jedes Jahr 55.000 Tennisbälle gebraucht. Ist
1: Fakt.
2: Oh, es sind tatsächlich so viele. Es geht ja noch bis Sonntag und viele davon werden dann am Ende danach ganz besonders genutzt. Vor allem, wenn sie schon kaputt sind. Da wird so ein Schlitz reingeschnitten und in die Natur gepackt und dann können da so Zwergmäuse drin wohnen.
0: Oh, also, crazy.
2: Wird gut recycelt.
0: Ja, voll.

0: Guten Morgen, der Ausnahmezustand bahnt sich langsam an, denn BTS kommt zu uns nach Bayern.
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6: Die News von heute Morgen hat Laurenz.
7: Guten Morgen. Am Wochenende ist wieder richtig was los hier bei uns in Fürth. Da ist nämlich wieder das Fürth-Festival. Bei der U1, da wird ja aktuell gebaut, deswegen dauert die Anfahrt da einen Tick länger. Zwischen der Maximilianstraße und der Stadtgrenze fährt nämlich nur ein Pendelzug, bei dem ihr ganz kurz umsteigen müsst. Wer darauf aber keine Lust hat, überhaupt gar kein Problem, dann nimmt ihr am besten einfach die S-Bahn oder den Regionalexpress ab Nürnberg. Außerdem hat die Infra extra für das Festivalwochenende den Takt bei den Bussen ordentlich hochgeschraubt. So kommt ihr dann am Freitag und Samstag bis spät in die Nacht und am Sonntag den ganzen Tag über super bequem zum Festival oder wieder zurück. Dann ist der Tankrabatt jetzt ja schon eine Woche vorbei und seitdem sind die Preise wieder ordentlich nach oben geschossen. Der ADAC findet, das Ganze ist ein Tick zu hoch. Für Super muss man im Schnitt gerade mehr als 2 Euro den Liter blechen, für Diesel um die 1,95 Euro. Die Lage im Nahen Osten ist im Moment aber auch wieder angespannt. Heißt, der Ölpreis könnte bald auch wieder weiter nach oben gehen. Die beste Zeit zum Tanken ist aktuell immer vormittags und kurz vor 12 Uhr mittags. Und zu guter Letzt gibt's noch brandheiße News von der Fußball-WM. Zum Finale plant die FIFA nämlich eine gigantische Halftime-Show. Und jetzt ist der nächste Act bestätigt. Energy-Star Justin Bieber wird am 19. Juli in New York auftreten. Gemeinsam mit Madonna, Shakira und BTS.
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7: Ja, da kam gerade eine Nachricht von der Polizei rein und zwar im Martweg hier bei uns in Nürnberg. Da hat es gekracht, die Unfallstelle ist derzeit gesperrt und deswegen kommt es zu erheblichen Verkehrsbehinderungen. Die Polizei bittet euch, den Bereich weiträumig zu umfahren. Ja, und ansonsten habe ich noch was von der A73, Südwesttangente für euch, feucht Richtung Nürnberg. Zwischen Nürnberg-Münchner Straße und Nürnberg-Hafen Süd, da ist ein kaputtes Auto.
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7: Da habe ich doch auch welche für euch. Und zwar stehen sie da gerade in Nürnberg in der Welserstraße und auf der A73 Bamberg Richtung Nürnberg, Höhe Erlangenbruck. Habt ihr noch einen weiteren entdeckt? Dann klingelt doch einfach mal ganz kurz durch hier bei uns unter der kostenlosen Studio-Hotline. Das ist die 0800 800 1069.

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1: Ein Mittagspicknick oder ein Feierabendspaziergang im Sonnenschein. Das alles ist heute möglich, denn wir bekommen nur ein paar Wolken und hauptsächlich Sonne bei 28 Grad.
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Der Song Dracula ging ja total viral auf Instagram, TikTok und Co., weil ja alle so dazu gelaufen sind, beziehungsweise so getan haben, als würden sie gehen. Und das sehe ich jetzt jedes Mal vor meinem inneren Auge, wenn ich diesen Song höre. Aber ich hoffe, ihr könnt ihn jetzt einfach nur genießen, ganz entspannt. Ihr hört Energy, wir haben immer die besten neuen Hits.

Wunderschönen guten Morgen wünsche ich euch. Wir starten in den Tag mit einem neuen Song bei Soundcheck. Der kommt von Alok zusammen mit Jennifer Lopez und heißt Everything's Fine. Und das haben sich die beiden Künstler als Hörerlebnis gedacht, denn es gibt auch eine AM-Version. Ihr bekommt jetzt die PM-Version, also es gibt ja morgens und abends. Und diese hier, die wir jetzt hören, ist so ein bisschen tiefer mit einem betonteren Beat, wohingegen AM so ein bisschen softer ist. Also ihr hört jetzt PM, versucht es euch zu merken, wie der Vibe ist, und dann irgendwann, wenn ihr euch AM anhört, dann hört ihr einen kleinen, aber feinen Unterschied. Also die Hörexperience gibt es jetzt.

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12: Guten Morgen. Ja, wenn ihr gestern

0: Gestern Abend mit der S-Bahn hier unterwegs gewesen seid, dann hat es wahrscheinlich ein bisschen länger gedauert. Zwischen Fürth und Fürth Klinikum hat mich ein Böschungsbrand die komplette Strecke lahmgelegt. Etwa anderthalb Stunden fuhr dort keine S-Bahn mehr. Das Feuer war zwar schnell gelöscht, trotzdem hat es danach noch längere Verspätungen und Probleme im Bahnverkehr gegeben. Dann will die Ex-Grünen-Chefin Ricarda Lang, dass die neuen Regeln zur Krankschreibung gestoppt werden. Bei der Funke Mediengruppe hat sie gemeint, wenn Betroffene aus der Praxis sagen, dass das zu mehr Krankentagen führen würde, dann darf man das nicht machen. Unser Kanzler Friedrich Merz, der sollte dazu mal mit einem Hausarzt telefonieren. Bei den neuen Regeln ist ja geplant, dass man ab dem ersten Tag Krankenattest braucht und gleichzeitig soll die telefonische Krankschreibung abgeschafft werden. Und bei der Fußball-WM, da geht's heute los mit dem Viertelfinale. Spiel Nummer 1 ist Frankreich gegen Marokko. Da geht's dann heute Abend um 22 Uhr los. Gibt's live in der ARD und bei Magenta TV. Morgen haben wir dann Spanien gegen Belgien und am Wochenende noch Norwegen gegen England und Argentinien gegen Schweiz.
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0: Nach wie vor top aktuell ist der Stadtverkehr aktuell hier bei uns in Nürnberg. Da hat es nämlich im Martweg zwischen der Wiener Straße und der Auffahrt A73 Nürnberg-Hafen Süd gekracht. Deswegen ist da die Fahrbahn in beiden Richtungen gesperrt und es kommt da zu Stau. Ansonsten kommt ihr aber überall gut durch.
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0: Geblitzt wird auch. Und zwar stehen sie da gerade in Nürnberg in der Heisterstraße und auf der A73 Bamberg Richtung Nürnberg Höhe Erlangenbruck. Habt ihr noch einen weiteren Blitzerstau oder einen Unfall gesehen? Dann klingelt doch einfach mal ganz kurz durch. 0800 800 1069. Gute Fahrt.
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2: Schön wird es heute wieder. Good News. Sehr geil. 28 Grad bekommen wir. Es wird also heiß. Sonnenschein gibt es natürlich auch und ein paar Wolken, aber die tun uns nichts. Die sind einfach nur zur Deko da. Also es wird ein schöner Tag.
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1: Okay, let's go. Dann mal rein mit uns in den Donnerstagvormittag. Schön, dass ihr da seid. Hi, ich bin's, Fivina. Die 10 jetzt am Stück, die sind schon an und gehen gleich weiter mit der aktuellen Single von Glockenbach. Jetzt habe ich für euch Alex Warren.

Vigor ist euer Orientierungssinn, weil bei mir ist egal, ob mit Maps an oder aus, also das klappt manchmal einfach nicht. Ich renne in die falsche Richtung, stelle das auch viel zu spät fest, wie oft mein Navi schon richtig, glaube ich, enttäuscht einfach von mir war, weil ich so oft die falsche Abbiegung genommen habe. Ja, da möchte ich mich an der Stelle vielleicht auch kurz bei dem Navi entschuldigen. Also ab und zu habe ich mich schon verlaufen, habe mich ein bisschen lost gefühlt und einen ganzen Song dazu. Den haben Glockenbach gemacht. Gibt's jetzt hier für euch bei Energy immer die besten neuen Hits. Hier

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9: Mit Sophie Rose, hallo. Momentan sieht man über Nürnberg eine riesengroße Rauchwolke aufsteigen. Die Polizei sagt, dass wohl am Richard-Wagner-Platz eine Tiefgarage brennt. Weitere Infos sind dazu aber noch völlig unbekannt. Wir halten euch natürlich im Energy News Update auf dem Laufenden.
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10: Im Studio Gisa Weber. Kanzler Merz hat im Bundestag die Arbeit der schwarz-roten Koalition verteidigt. Im ersten Jahr sei schon viel passiert, das für Deutschland einen wirklichen Aufbruch bedeute. Erst letzte Woche hatten Union und SPD

0: Maßnahmen vorgestellt, um die Wirtschaft zu stärken und Arbeitnehmer zu entlasten. Bundesweit demonstrieren VW-Mitarbeitende heute gegen die Sparpläne des Autobauers. Laut Spiegel soll in den Werken in Zwickau und Emden ab 2031 nicht mehr produziert werden. Hannover und Neckarsulm sollen wenig später folgen. Zehntausende Jobs sollen wegfallen. VW-Chef Blume stellt die Pläne heute dem Aufsichtsrat vor. Auch die zweite Nacht in Folge greifen sich die USA und der Iran wieder an. Wegen der Eskalation wird in Deutschland diskutiert, zwei Bundeswehrschiffe aus der Golfregion zurückzuholen. Die warten dort auf einen möglichen Minenräumeinsatz in der Straße von Hormuz. Nach einem Tag Pause rollt bei der Fußball-WM heute wieder der Ball. Frankreich und Marokko kämpfen um das erste Halbfinalticket. Los geht's um 22 Uhr. Die weiteren Viertelfinalpartien der nächsten Tage sind Spanien-Belgien, Norwegen-England und Argentinien-Schweiz.
1: Verkehr. Auf der B14 Pilsen Richtung Nürnberg zwischen dem Abzweig nach Beringersdorf und Erlenstiegenstraße in Nürnberg. Da steht ein kaputtes Auto und da noch eine Meldung aus Nürnberg. Und da ist nämlich die Kempnerstraße, Südfriedhof zwischen Wienerstraße und der Ausfahrt zur A73 Nürnberg Hafen Süd in beiden Richtungen nach einem Unfall gesperrt.
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1: Nürnberg in der Welserstraße blitzen sie aktuell und dann steht noch einer in Kadolsburg untere Leidenstraße. Und wenn ihr auch noch einen Blitzer entdeckt habt oder was anderes, sagt gerne kurz Bescheid, könnt einfach eine WhatsApp schicken an die 0176 1069 und 4x8. Gute Fahrt euch noch!
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1: Wir starten ganz entspannt rein in den Donnerstag. Aktuell 21 Grad in Nürnberg. Dazu graue Wolken und ein bisschen Wind. Später wird es dann aber schöner. Bis zu 27 Grad gibt es heute und später dann ganz viel Sonne und dann hört es auch gar nicht.

0: Wir sind noch nicht fertig mit der Auswertung von Energy Star Taylor Swifts Hochzeit. Ihr hört Energy mit mir, Felina, mit Kollege Jakob.
1: Ja.
0: Und ja, da gab es viel, viel zu diskutieren und wir sind nicht alleine mit unseren Meinungen.
1: Nee, es riecht, also irgendwie hat sich unser Energy Star Bill Kaulitz von Tokyo Hotel auch noch mit eingeschaltet. Mhm. Er hat nämlich im Podcast Kaulitz Hills gedroppt. Er ist gar nicht so happy, wie das alles so abgelaufen ist in New York und gerade so im Madison Square Garden.
2: Wer kommt denn auf die Idee? Und das ist ja auch schon so widersprüchlich. Wir möchten nicht fotografiert werden, wir möchten es geheim halten und dann heiratest du im Madison Square Garden? Genau.
1: Ja.
2: Und ich denke mir doch, mach das doch in Europa geschmackvoll, in einer tollen Location. Da baut die ein Disneyland-Schloss da

0: passt.
1: Und da fehlt es nur noch, dass sie ein rotes Kleid mit einem schwarzen Tattoo drauf hat. Das würde da auch noch passen im Madison Square Garden.
0: Das kommt auch wieder.
2: Ja, ging voll hin und her, aber am Ende kam auch so ein bisschen raus, ja, warum der Hate? Er ist vielleicht auch ein bisschen sad, dass Travis Kelce, den er Taylor Swift geheiratet hat, jetzt vom Markt weg ist. Der wäre vielleicht gern nochmal...
3: Findet er den gut, ja?
2: Ja, hätte er wahrscheinlich gern nochmal Hallo gesagt.
3: Ach so. Naja, ich glaube, ein bisschen ist es auch, damit wir jetzt drüber reden und hat er ja geschafft, machen wir ja auch. Und am Ende darf jeder heiraten, wie er und sie möchte. Safe. Aber es stimmt schon, es ist viel Brummbumm darum, dass man nicht fotografiert werden will.
2: Ja, und ich sag mal, Dua Lipa hat es ja auch anders hinbekommen bei ihrer Hochzeit.
3: Hat aber auch Hate abgekriegt.
2: Ja, das stimmt.
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Jetzt gibt's einen Track hier für euch bei Energy. Da habe ich mal ganz kurz meine beste Freundin damals in der Vorschule oder so an den verloren. Wir waren richtig gut befreundet und auf einmal gab's kein anderes Thema mehr als Robbie Williams. Alles war Robbie Williams mit dem und ich konnte wirklich gar nicht mithalten, weil ich halt einfach gar nicht so ein krasser Weltstar war wie er. Gab's nicht mehr viel zu besprechen miteinander. Kann man dann jetzt für euch bei Energy. Ist ja auch in Ordnung. Ich meine, das sind auch großartige Hits. Ja, da habe ich auch sehr, sehr freiwillig den Platz geräumt für Robbie.

0: 11 Uhr haben wir es an diesem fantastischen Donnerstagvormittag. Toll, dass ihr da seid. Hi, ich bin's, Felina. Und die 10 jetzt am Stück laufen schon. Gehen gleich weiter mit der aktuellen Single von Gracie Abrams und jetzt Teddy Swims.
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Gracie Abrams, 6 Millionen Follower auf Instagram, Support Act bei der Eras Tour bei Taylor Swift und trotzdem ist sie immer noch richtig dolle happy, wenn sie ihre eigene Musik im Radio hört. Hat sie auch gerade erst wieder gepostet, was sie ihren Song gehört hat und dann war sie so, oh mein Gott, ich hab's trotzdem erstmal gehört, wie süß. Und nächste Woche kommt ja auch schon ihr aktuelles Album raus am 17. Juli. Das wird dann Daughter from Hell heißen. Mit drauf auch diese Single hier, Hit the Wall. Jetzt höre ich bei Energy immer die besten neuen Hits.

0: hier ist Dana von Energy am Morgen und es wird wieder so richtig schön sonnig und hot. Und wer sich da so mit den richtigen Sommersnacks und Drinks ein bisschen abkühlen oder einfach auch nur mal etwas Neues probieren möchte, der sollte morgen früh reinhören, denn wir haben die Sommertrends 2026 für euch.
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13: Mit Sophie Rose. Hallo. Gestern Abend ging hier bei der S-Bahn erstmal gar nichts. Zwischen Fürth und Fürth Klinikum hat eine Böschung gebrannt und deshalb die Strecke lahmgelegt. Ungefähr so 1,5 Stunden ist dann da wirklich gar keine S-Bahn gefahren, aber das Feuer konnte schnell gelöscht werden. Trotzdem gab es danach noch länger Verspätungen und Probleme im Bahnverkehr.
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14: Im Studio Gisa Weber. Kanzler Merz hat im Bundestag die Arbeit der schwarz-roten Koalition verteidigt. Im ersten Jahr sei schon viel passiert, das für Deutschland einen wirklichen Aufbruch bedeute. Erst letzte Woche hatten Union und SPD Maßnahmen vorgestellt, um die Wirtschaft zu stärken und Arbeitnehmer zu entlasten. Bundesweit demonstrieren VW-Mitarbeitende heute gegen die Sparpläne des Autobauers. Laut Spiegel soll in den Werken in Zwickau und Emden ab 2031 nicht mehr produziert werden. Hannover und Neckarsulm sollen wenig später folgen. Zehntausende Jobs sollen wegfallen. VW-Chef Blume stellt die Pläne heute dem Aufsichtsrat vor. Auch die zweite Nacht in Folge greifen sich die USA und der Iran wieder an. Wegen der Eskalation wird in Deutschland diskutiert, 2 Bundeswehrschiffe aus der Golfregion zurückzuholen. Die warten dort auf einen möglichen Minenräumeinsatz in der Straße von Hormuz. Nach einem Tag Pause rollt bei der Fußball-WM heute wieder der Ball. Frankreich und Marokko kämpfen um das erste Halbfinalticket. Los geht's!

0: nachts um 22 Uhr. Die weiteren Viertelfinalpartien der nächsten Tage sind Spanien-Belgien, Norwegen-England und Argentinien-Schweiz.
1: Verkehr. Auf der B14 Pilsen Richtung Nürnberg zwischen der Abzweigung nach Beringersdorf und Erlenstegenstraße in Nürnberg. Da steht ein kaputtes Auto. Und dann habe ich noch eine Meldung für euch aus Nürnberg. Und zwar ist da der Frauentorgraben zwischen Bahnhofsplatz und Färberstraße gesperrt. Da sind nämlich gerade Löscharbeiten im Gange. Da hat eine Tiefgarage gebrannt. Also nicht wundern über die Rauchwolke. Wenn ihr euch da auskennt, dann bitte das Gebiet weiträumig umfahren.
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1: In Nürnberg, innere Kramer-Klett-Straße. Und dann steht noch einer in Stein, und zwar in der Stuttgarter Straße. Und vielleicht habt ihr ja auch noch einen entdeckt oder wurdet erwischt, dann sagt uns gerne Bescheid. Könnt ihr mich einfach anrufen, hier direkt im Studio unter der 0800 800 1069. Und dann kommt erstmal gut an.
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1: Heute Nachmittag, da wird's dann richtig schön. Wir schauen mal rüber zu euch nach Feucht. Aktuell 21 Grad und graue Wolken. Die sollen aber später aufziehen und dann gibt's anscheinend ganz viel Sonne bei bis zu 26 Grad. Und morgen dann schon 29.

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Kennt ihr diesen einen Moment, in dem ihr so merkt, oh, ich glaube, das war jetzt der eine Kaffee zu viel. Ich werde nie wieder schlafen. Oh mein Gott, die Hand ist zittrig, das Herz rast und es ist irgendwie plötzlich gar nicht mehr so geil und man wünscht sich die letzte Tasse einfach gerne nochmal zurück. Also ich habe das schon manchmal erlebt. Und genau dieses Gefühl kennt auch Malik Harris. Es ist ihm gerade erst passiert. Das macht aber nichts, Malik, wenn du nie wieder schläfst, weil dann kannst du mehr Musik für uns machen. Wie zum Beispiel die aktuelle Single merken wir hier sehr, sehr gern. Lie to Me bei Energy, immer die besten neuen Hits.

0: dass ihr dabei seid. Die 10 Hits am Stück sind an bei euch. Ich bin Felina und wir machen hier gleich weiter mit der aktuellen Single von Michael Schulte. Und jetzt Juste, Jackstyle und Jon, Turn the Lights Off.
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eure Lieblingsjahreszeit? Also die meisten von euch wahrscheinlich so Sommer oder Frühling. Ich sag ja, ich liebe es grundsätzlich, dass wir das Konzept Jahreszeiten haben und sich das immer abwechselt, das Wetter immer mal ein bisschen anders ist, man unterschiedliche Klamotten anziehen kann. Aber ich check natürlich den Reiz an Frühling und Sommer. Und genau so soll sich auch der aktuelle Hit von Michael Schulte anhören. Nach Frühling und auch nach Sommer. So die perfekte Kombination aus beiden. Warm und aber auch gefühlvoll und aber auch eine kleine Portion Party mit drin. Lovesick jetzt für euch bei Energy. Immer die Beste.

0: genau 10 Tagen am 19. Juli steht das WM-Finale an. Es wird ja zum allerersten Mal auch eine Halbzeitshow geben. Da treten jetzt schon mal Safe, Madonna, Shakira, Burna Boy und BTS auf. Jetzt ist ein neuer Energy-Superstar hinzugekommen.
1: Halleluja.
0: Ganz genau. Justin Bieber wird auftreten.

0: Alter, wie geil ist das denn? Ich freue mich tatsächlich riesig. Ich muss ganz ehrlich sagen, ich hätte mir jetzt so das Finale nicht angeschaut. Aber jetzt, wo Justin Bieber auftreten wird, werde ich mir das auf jeden Fall reinziehen.
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10: Mit Sophie Rose, hallo. Heute gab es eine große Rauchwolke über der Nürnberger Innenstadt am Richard-Wagner-Platz. Da war ein größerer Feuerwehreinsatz. In der Tiefgarage unter dem Opernhaus, da hat nämlich ein Auto gebrannt und das Feuer ist wohl auf andere Fahrzeuge übergesprungen. Die Feuerwehr hat den Brand aber dann unter Kontrolle bekommen, aber der Rauch hat sich halt stark verteilt. Das Staatstheater, das wurde vorsichtshalber evakuiert. Warum das Auto gebrannt hat und wie hoch der Schaden ist, das ist bis jetzt noch unklar.
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11: Im Studio Gisa Weber. Im Fall der tödlichen Attacke auf den Zugbegleiter Serkan Çağlar muss der Angeklagte 10 Jahre ins Gefängnis. So das Urteil des Landgerichts Zweibrücken. Im Februar hatte der Mann den Schaffner bei einer Ticketkontrolle in Rheinland-Pfalz so heftig geschlagen, dass dieser kurze Zeit später verstarb. Deutschlandweit wird heute gegen die Sparpläne von VW demonstriert. Konzernchef Blume will sie am Nachmittag dem Aufsichtsrat vorstellen. Viele Beschäftigte fürchten um ihre Jobs. Laut Spiegel sollen ab 2031 4 deutsche Werke schrittweise schließen. Zunächst Zwickau und Emden, später Hannover und Neckarsulm. Kanzler Merz hat im Bundestag die Arbeit der schwarz-roten Koalition verteidigt. Im ersten Jahr sei schon viel passiert, das für Deutschland einen wirklichen Aufbruch bedeute. Erst letzte Woche hatten Union und SPD Maßnahmen vorgestellt, um die Wirtschaft zu stärken und Arbeitnehmer zu entlasten. Die Musikwelt trauert um eine ganz Große. Bonnie Tyler ist im Alter von 75 Jahren gestorben. Das teilte die Familie der britischen Rocksängerin mit. Ihre größten Erfolge feierte Tyler in den 80ern mit Hits wie Total Eclipse of the Heart und Holding Out for a Hero.
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10: Da sieht aktuell alles gut aus. Ihr solltet gut durchkommen.
1: Blitzer.
10: Nürnberg in der Bremenstraße und in Erlangen in der Artilleriestraße. Und wenn ihr auch noch einen Blitzer auf dem Weg entdeckt habt, sagt gerne kurz Bescheid. Geht auch ganz easy, einfach per WhatsApp an die 0176 1069 und 4x die 8. Und dann wünsche ich euch noch eine gute Fahrt. Kommt gut an.
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10: Da checken wir doch mal kurz die Lage bei euch in Schwabach. Aktuell ist noch alles entspannt, viele graue Wolken, 21 Grad. Später soll es aber doch noch mal wärmer werden, bis zu 27 Grad am Nachmittag. Und die Wolken verziehen sich, die

0: Und ja, wir sind ja für die Star-News hier, ne? Also von mir aus, wenn euch Fußball interessiert, Spiel heute, das erste Frankreich gegen Marokko ab 22 Uhr. Und es gibt aber noch Star-News, und zwar vom großen Finale. Ende nächster Woche soll es dann ja sogar auch so eine große Halbzeitshow geben wie beim Super Bowl. Und da kommen jetzt immer mehr von unseren Energy-Stars. Nicht nur Shakira ist mit dabei, auch Madonna, Justin Bieber und die K-Pop-Band BTS. Ja, die sind ja jetzt am Wochenende auch in München, aber dann danach geht's schön zur Halbzeitshow vom WM-Finale. Und wenn ihr noch mehr Bock auf K-Pop habt, das ist ja gerade unser Energy Stream of the Week, dann checkt den gerne aus. Klingt so. Natürlich Handtracks auch mit dabei. Das sind sie. BTS. Oder auch Bruno Mars zusammen mit Rosie von Blackpink. All das zieht ihr euch rein über die Energy App, über energy.de oder ihr sagt eurem Smart Speaker Alexa, spiel Energy K-Pop Hits.
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9: Die meisten von euch haben es schon mitbekommen, wir sind ja gerade mittendrin in den Sommerfilmnächten. Heißt also im Naturgartenbad, da schauen wir mit euch zusammen richtig geile Kinoblockbuster an. Und die ersten Filme sind jetzt ja schon gelaufen und wir haben aber euch so nachgefragt, wie ihr das bisher so findet.
10: Es ist total schön, dass so viele Leute da sind. Man kann gemütlich eine Weinschorle trinken und man ist halt einfach draußen bei den Temperaturen. Das lohnt sich auch, finde ich. Und es ist irgendwie so eine schöne Stimmung, so romantisch ein bisschen. Ich finde es toll, ja.
9: Ja, ihr habt's gehört. Und wenn ihr dabei sein wollt und auch so ein bisschen romantische Stimmung aufsaugen wollt, dann habe ich jetzt richtig gute Nachrichten für euch. Wir haben nämlich noch Kinokarten hier rumliegen. Dafür müsst ihr jetzt nochmal ganz kurz bei uns durchklingeln. 0800 800 1069.
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Lieb ich ja, dass dieser Song wieder so richtig schön doll zurück ist in unseren Ohren. Und zwar Sophie Alice Baxter mit Murder on the Dance Floor hat ja durch den Film Saltburn mit dem Ex von Sabrina Carpenter in der Hauptrolle, Barry Keoghan, sehr viel Aufmerksamkeit bekommen. Vor allem, weil dieser Song dann gespielt wurde, als dieser Schauspieler einfach komplett nackig durch die Villa gerannt ist. Ja, großartiger Moment. Hab ich sehr geliebt, den Film. Hier ist für euch Sophie Alice Baxter, Murder on the Dance Floor bei Energy. 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

19 Uhr und ich sag's, wie es ist. Euer Magen und ich, wir sind uns einig, Zeit für die Donnerstagsmittagspause. Und dazu gibt's lecker schön die 10 Hits am Stück. Gleich mit der aktuellen Single von Nico Santos, da ist wieder was Neues rausgekommen. Und jetzt BTS. Ich bin Felina. Hi, toll, dass ihr da seid.

Was ist das mit diesen Fotos aus Fotoautomaten, Schwarz-Weiß-Bilder, ne, die immer so komplett überbelichtet sind, dass man denkt, oh mein Gott, das gibt mir so ein nostalgisches Gefühl. Das ist so schön. Also da ist doch noch nie so ein Fotostreifen rausgekommen, wo man dachte, ach, das ist aber nix, oder? Die sind auf jeden Fall immer was ganz Bewegendes. Und Nico Santos hat sich gedacht, mein komplettes Musikvideo oder mein Visualizer, wie man heute manchmal auch dazu sagt, zu der aktuellen Single werden auch diese Fotos einfach nur sein. Aneinander geschnibbelt. Sieht ganz toll aus. Why Don't You Stay? Jetzt für euch bei Energy. Die besten neuen Hits, aktuelle Single von Nico Santos.

0: Hallo, hier ist Dana von Energy am Morgen und es wird wieder so richtig schön sonnig und hot. Und wer sich da so mit den richtigen Sommersnacks und Drinks ein bisschen abkühlen oder einfach auch nur mal etwas Neues probieren möchte, der sollte morgen früh reinhören, denn wir haben die Sommertrends 2026 für euch.
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12: Mit Sophie Rose, hallo. Am Wochenende ist richtig was los bei uns in Fürth. Da ist nämlich wieder Fürth Festival. Bei der U1 wird ja aktuell gebaut. Da dauert die Anfahrt also etwas länger. Zwischen Maximilianstraße und der Stadtgrenze fährt da nämlich nur ein Pendelzug, bei dem ihr kurz umsteigen müsst. Wer darauf keine Lust hat, der nimmt am besten einfach die S-Bahn oder den Regionalexpress ab Nürnberg. Außerdem hat die Infra extra für das Festivalwochenende den Takt bei den Bussen ordentlich hochgeschraubt. So kommt ihr am Freitag und am Samstag bis spät in die Nacht und am Sonntag den ganzen Tag über super zum Festival und wieder nach Hause.
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13: Im Studio Gisa Weber. Der 26-Jährige, der den Zugbegleiter Serkan Şala getötet hat, muss für 10 Jahre ins Gefängnis. Das Landgericht Zweibrücken verurteilte ihn wegen Körperverletzung mit Todesfolge. Im Februar hatte er den Schaffner bei einer Ticketkontrolle in Rheinland-Pfalz so heftig geschlagen, dass dieser kurze Zeit später starb. Bundesweit demonstrieren VW-Mitarbeitende heute gegen die Sparpläne des Autobauers. Laut Spiegel soll in den Werken in Zwickau und Emden ab 2031 nicht mehr produziert werden. Hannover und Neckarsulm sollen wenig später folgen. Zehntausende Jobs sollen wegfallen. VW-Chef Blume stellt die Pläne heute dem Aufsichtsrat vor. Bundeskanzler Friedrich Merz hat die Reformpläne von Schwarz-Rot verteidigt. Keine Regierung zuvor habe so viel gleichzeitig angepackt. Mit Blick auf die Pläne für Steuern, Rente, Arbeitsmarkt und Gesundheit sprach der Kanzler von einem wuchtigen Paket. Union und SPD ringen demnach um die besten Lösungen, so Merz. Hits wie Total Eclipse of the Heart haben Bonnie Tyler zu einem Weltstar gemacht. Jetzt ist die Rocksängerin im Alter von 75 Jahren gestorben. Das hat ihre Familie mitgeteilt. Tyler hatte schon länger mit ihrer Gesundheit zu kämpfen. Sie starb in einem Krankenhaus in Portugal.
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12: Bei mir ist gerade nichts gemeldet, das heißt, ihr solltet gut durchkommen.
11: Blitzer.
12: In Nürnberg in der Heisterstraße und dann steht noch einer in Hessdorf und zwar in der Membacher Straße. Und wenn ihr auch noch einen Blitzer entdeckt habt oder vielleicht einen Stau, einen Unfall, irgendwas, sagt uns gerne Bescheid. Wir freuen uns immer über eure WhatsApps an die 0176 1069 ohne 4x die 8 und dann kommt erstmal gut durch.
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12: Ab heute Nachmittag soll das Wetter eigentlich besser werden und dann wirklich fürs ganze Wochenende. Aktuell immer noch 21 Grad in Nürnberg an der Wörderwiese. Später dann aber anscheinend 27 Grad. Die

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2: Geil, super, danke. Ich freue mich mega.
0: 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Und ihr könnt für alles Tickets klären, ganz easy in unsere Energy App. Einfach da reingehen, Bescheid sagen, dass ihr dabei sein wollt, wo auch immer es hingeht. Und falls ihr noch ein paar Tipps braucht, zum Beispiel nämlich von Gianluca, der ist Pfleger und sagt, diese drei Dinge sind sehr, sehr entscheidend für Festivals.
2: Also erstmal würde ich sagen, gute Freunde mitnehmen, die auch schon immer ein bisschen gucken. Ne? Man achtet ja auch ein bisschen auf sich. Ja, viel trinken, idealerweise auch mal zwischendurch ein Wasser. Ne? Einfach mal aufs Bauchgefühl hören, wenn ich merke, jo, ich brauche gerade kurze Pause, vielleicht auch mal einfach kurz 10 Minuten an der Seite gehen. Festival geht ja in der Regel immer ein bisschen länger.
0: Auch mal ein Wasser trinken ist mein Lieblingstipp. Also übrigens auch für den Büroalltag. Kaffee reicht da nicht. Vielleicht gehen wir jetzt alle gemeinsam mal einen Schluck Wasser trinken und dann klärt ihr euch bitte Tickets für euer Lieblingsfestival in diesem Sommer über unsere Energy App.
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0: kennt das bestimmt. Ihr schleppt seit Ewigkeiten ein Gefühl mit euch rum. Das kann zum Beispiel sein Wut oder Ärger oder Trauer oder so. Irgendwas, was ihr gar nicht so cool findet, wo ihr euch denkt, mein Gott, kann ich das eigentlich endlich mal gehen lassen? Einfach mal loslassen? Nee, es ist manchmal tatsächlich nicht so leicht. Es ist sogar, wie Sängerin Ausdies sagt, eine Kunst. Energy Star Ausdies hat nämlich einen ganzen Song drüber gemacht, Dinge gehen lassen zu können. Nicht so einfach, manchmal aber sehr wichtig. The Art of Letting Go. Die Kunst, Dinge gehen zu lassen. Jetzt für euch bei Energy immer die besten neuen Hits.
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0: 14 Uhr ab mit uns Hoppi Galoppi rein in den Donnerstagnachmittag. Toll, dass ihr dabei seid. Ich bin Felina und ich habe hier gleich für euch in den 10 Hits am Stück die aktuelle Single von Fastboy in guten 10 Minuten. Und jetzt Milo, My Lucky Day.
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Na, auf die freue ich mich schon. Fastboy auch mit dabei beim Perucaville Festival. Das ist ja nächstes Wochenende. Werde ich mir sowas von live angucken. Und die sind auch bei sehr, sehr vielen Festivals. Falls ihr die sehen wollt, ja, dann checkt schnell nochmal den Energy Festival Sommer aus in der Energy App und klärt euch Tickets. Fastboy mit Beautiful Life. 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
1: Wie könnt ihr eigentlich mal so richtig abschalten? Was muss man tun, damit ihr so richtig runterkommt? Das wollte ich von euch wissen und da hat sich Martha bei mir gemeldet.
2: Hey, also mich entspannt immer das Geräusch vom Lagerfeuer, weil ich im Sommer mit meinen Freunden im Garten immer am Lagerfeuer sitze und wir die Sterne beobachten. Und das ist so ein schöner Moment und deswegen entspannt mich dieses Geräusch total.
1: Oh, das klingt total schön, ja. Und ich will euch jetzt auch helfen, dass ihr mal wieder so richtig schön entspannen könnt. Zugegeben, Lagerfeuer habe ich jetzt nicht da, aber dafür habe ich 3 Nächte für euch im Wert von 1.000 Euro im Hotel Berglässig Bodenmais reserviert. Da kommt ihr garantiert mal wieder so richtig schön runter, könnt im Spa-Bereich oder im Pool chillen. Und ganz klar, Frühstück und Abendbuffet ist natürlich auch alles mit dabei. Gönnt euch eure Auszeit im Berglässig Hotel Bodenmais und klingelt jetzt durch 0800 800 1069.
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4: Mit Sophie Rose, hallo. Heute gab es eine große Rauchwolke über der Nürnberger Innenstadt am Richard-Wagner-Platz. Da war ein größerer Feuerwehreinsatz. In der Tiefgarage unter dem Opernhaus, da hat nämlich ein Auto gebrannt und das Feuer ist wohl auf andere Fahrzeuge übergesprungen. Die Feuerwehr hat den Brand aber dann unter Kontrolle bekommen, aber der Rauch hat sich halt stark verteilt. Das Staatstheater, das wurde vorsichtshalber evakuiert. Warum das Auto gebrannt hat und wie hoch der Schaden ist, das ist bis jetzt noch unklar.
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5: Im Studio Gisa Weber. Der 26-Jährige, der den Zugbegleiter Serkan Çalar getötet hat, muss für 10 Jahre ins Gefängnis. Das Landgericht Zweibrücken verurteilte ihn wegen Körperverletzung mit Todesfolge. Im Februar hatte er den Schaffner bei einer Ticketkontrolle in Rheinland-Pfalz so heftig geschlagen, dass dieser kurze Zeit später starb. Bundesweit demonstrieren VW-Mitarbeitende heute gegen die Sparpläne des Autobauers. Laut Spiegel soll in den Werken in Zwickau und Emden ab 2031 nicht mehr produziert werden. Hannover und Neckarsulm sollen wenig später folgen. Zehntausende Jobs sollen wegfallen. VW-Chef Blume stellt die Pläne heute dem Aufsichtsrat vor. Bundeskanzler Friedrich Merz hat die Reformpläne von Schwarz-Rot verteidigt. Keine Regierung zuvor habe so viel gleichzeitig angepackt. Mit Blick auf die Pläne für Steuern, Rente, Arbeitsmarkt und Gesundheit sprach der Kanzler von einem wuchtigen Paket. Union und SPD ringen demnach um die besten Lösungen, so Merz. Hits wie Total Eclipse of the Heart haben Bonnie Tyler zu einem Weltstar gemacht. Jetzt ist die Rocksängerin im Alter von 75 Jahren gestorben. Das hat ihre Familie mitgeteilt. Tyler hatte schon länger mit ihrer Gesundheit zu kämpfen. Sie starb in einem Krankenhaus in Portugal.
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4: Da sieht's gerade gut aus. Aktuell habe ich keine Meldungen für euch.
3: Blitzer.
4: Nürnberg im Bierweg und in Schneidau steht noch einer in der Großbellhofener Hauptstraße. Und wenn ihr auch noch einen Blitzer gesehen habt oder was anderes, einen Stau, einen Unfall, schickt gerne einfach mal kurz eine WhatsApp ins Studio an die 0176 1069 und 4x8 und dann wünsche ich euch noch eine gute Fahrt. Kommt gut durch.
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4: Am Wochenende wird's wieder heiß, bis zu 30 Grad bei euch in Erlangen. Aktuell 21 Grad und graue Wolken, die sollen sich später aber eigentlich noch mal kurz

0: wird's heute aber richtig, richtig schön im Kino. Was ihr da auf keinen Fall verpassen solltet, das hört ihr jetzt von Kollege Paul.
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2: Hallo zusammen. Nach Der König der Löwen, Ariel und Lilo und Stitch bekommt jetzt auch einer der erfolgreichsten Disney-Filme der letzten Jahre eine Realverfilmung. Vaiana kommt zurück auf die große Leinwand und das heißt vor allem für Fans des Originals, Families und Disney-Fans ab ins Kino. Die Realverfilmung erzählt die bekannte Geschichte von Vaiana noch einmal. Es geht also um eine junge Häuptlingstochter, die sich auf eine gefährliche Reise über den Pazifik begibt, um ihre Heimat zu retten. Mit dabei ist natürlich auch wieder Halbgott Maui, gespielt von Dwayne The Rock Johnson, der diese Rolle diesmal nicht nur spricht, sondern eben auch selbst verkörpert. Inhaltlich bleibt der Film nah an der Vorlage, setzt aber auf echte Schauplätze, aufwendige Effekte und einen realistischeren Look. Gleichzeitig bleiben die bekannten Songs und der Humor erhalten, genau das, was den Animationsfilm damals so erfolgreich gemacht hat. Vaiana erfindet die Geschichte jetzt nicht neu, bringt sie aber mit beeindruckenden Bildern und viel Herz auf die große Leinwand und dürfte damit die nächste erfolgreiche Disney-Realverfilmung werden.
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0: Danke dir, Paul.
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Was mich ja schon immer bei Musikvideos mal interessiert hat, ne? Singen die Leute da wirklich gerade oder lip-sinken die nur? Für Gentlemen kann ich euch die Frage auf jeden Fall schon mal beantworten. Einfach drauf los singen. Dann kommt's am ehrlichsten nämlich rüber, sagt er. Ja, schauen wir mal. Wildfire jetzt von ihm zusammen mit Michael Patrick Kelly. 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

0: Der Joe für euch bei Energy. Schönen Nachmittag wünsche ich euch. Vielen Dank fürs Einschalten. Harry Styles gleich.
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2: In genau 10 Tagen am 19. Juli steht das WM-Finale an. Es wird ja zum allerersten Mal auch eine Halbzeitshow geben. Da treten jetzt schon mal Safe, Madonna, Shakira, Burna Boy und BTS auf. Jetzt ist ein neuer Energy-Superstar hinzugekommen.
3: Halleluja.
2: Ganz genau, Justin Bieber wird auftreten.
3: Yeah, you got that yummy, yummy, yummy, yummy.
2: Alter, wie geil ist das denn? Ich freue mich tatsächlich riesig. Ich muss ganz ehrlich sagen, ich hätte mir jetzt so das Finale nicht angeschaut. Aber jetzt, wo Justin Bieber auftreten wird, werde ich mir das auf jeden Fall reinziehen.
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7: Mit Sophie um kurz vor 3:30.
8: Hallo. Satelliten aus Franken fliegen jetzt durchs All. Am Dienstag ist eine SpaceX-Rakete aus Kalifornien ins All geflogen und mit an Bord 9 Satelliten aus Würzburg. Sie sollen die Erde beobachten und zum Beispiel Waldschäden früh erkennen und sind deshalb mit Kameratechnik ausgestattet. Die Bilder sollen dann auch den Katastrophenschutz verbessern und zum Beispiel vor Hochwasser warnen.
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9: Mit Lisa Schwarzkopf. Guten Tag. Kindergeld soll künftig automatisch ausgezahlt werden, ohne Antrag. Dafür hat der Bundestag gestimmt. Losgehen soll das neue Verfahren Anfang kommenden Jahres. Zunächst ab dem 2. Kind, später dann auch für Erstgeborene. Bevor es soweit ist, muss noch der Bundesrat zustimmen. Das Krankenkassensparpaket landet morgen wie geplant im Bundestag. Grüne und Linke sind mit ihren Eilanträgen beim Bundesverfassungsgericht gescheitert. Sie wollten verhindern, dass der Bundestag über die Reform abstimmt. Auch das umstrittene Heizungsgesetz kommt morgen ins Parlament. Deutschlandweit wird heute gegen die Sparpläne von VW demonstriert. Konzernchef Blume will sie am Nachmittag dem Aufsichtsrat vorstellen. Viele Beschäftigte fürchten um ihre Jobs. Laut Spiegel sollen ab 2031 4 deutsche Werke schrittweise schließen. Zunächst Zwickau und Emden, später Hannover und Neckarsulm. Fußballpause vergangene Nacht. Heute Abend geht's bei der WM aber wieder weiter. Das erste Viertelfinale steht an. Topfavorit Frankreich trifft um 22 Uhr unserer Zeit auf Marokko. In den kommenden Tagen folgen dann noch die Spiele Spanien, Belgien, Norwegen, England und Argentinien, Schweiz.
7: Eine Meldung habe ich zum Glück nur. A6 Nürnberg Richtung Heilbronn. Zwischen Nürnberg-Langwasser und dem Kreuz Nürnberg-Süd, da steht ein kaputtes Auto auf dem Beschleunigungsstreifen.
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7: Nürnberg in der Eichendorfstraße und in Fürth Friedrich-Ebert-Straße und außerdem noch in Erlangen in der Drausnick-Straße. Wenn ihr noch mehr gesehen habt, einen Stau oder einen Blitzer, ganz kurz einfach durchklingeln. Kostenfrei 0800 800 1069. Vielen Dank und euch jetzt noch eine schöne Fahrt.
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7: Hey, ich hab extra heute eine kurze Hose an, weil 30 Grad ja und geil gemeldet wurden. Na, Pfeifferdeckel, ne? Also 23 Grad und Sonne-Wolken-Mix. Ich hab mehr erwartet. Aber morgen, zum Start ins Wochenende, da wird's schöner. 29 Grad und Sonne. Versuchen wir es da mal. In Neapel wiederum, da ist es auf jeden Fall gerade auf jeden Fall wärmer, ja? 29 Grad. Und da hat jetzt ein Nürnberger einen Weltrekord aufgestellt. Gleich bei mir in der Sendung. Vorher noch Harry Styles bei Energy.

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1: 12.000 Pizzen in nur 12 Stunden. Gabriel aus Nürnberg hat den Weltrekord aufgestellt. Und dafür hat er extra Nürni verlassen und ist nach Neapel gefahren. Wie ist es aber möglich? I mean, 12.000 Pizzen in 12 Stunden, das sind mehr als 16 pro Minute. Ich habe mit ihm telefoniert.
2: Wir waren ein Team mit 6 bis 7 Leuten.
1: Ah.
2: Und 2 Leute waren auf dem Tisch, ich und eine Kollegin von mir. Und dann haben wir noch 2 Jungs an dem Ofen gehabt. Und noch eine Jungs, der hat Karton bis zum die Jury gebracht für Wiegen und Zählen. Und das war, muss ich ehrlich sein, das war eine Katastrophe, weil auf einmal, wir haben uns auch nicht mehr geredet, einfach nur laut gesprochen. Ja, komm, weiter, schneller, dies, das. Aber das war eine richtige, sehr schöne Experience mit denen.
1: Und obendrauf, alles auch noch für den guten Zweck, richtig schön. Alle Pizzen wurden richtig schön reingespachtelt.
2: Die wurden an die Stadt Sant'Antonio Abate gegeben, an Krankenhaus von Neapel, Parkkrankenhaus oder bei diesen Kinderheimen und so.
1: Oh.
2: Und da war eine Schlange, so Kilometerschlange für die Leute, die haben die Pizza genommen, kostenlos.
1: Ja.
2: Das ganze Stadt war zufrieden. Einen Tag später, die haben mich und meine Kollegen noch erkannt. Dankeschön. Das war richtig schön emotional.
1: Könnte jeden Tag so sein wahrscheinlich, oder?
2: Ja, ich möchte das in Zukunft, warum nicht, so arbeiten.
1: Ach, schön. Eine Frage hat er mir aber auch noch beantworten müssen. Pizza Ananas, yes oder no? Beantworten wir gleich in circa 10 Minuten nach dem Start in die 10 Hits am Stück.
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4: Die meisten von euch haben es schon mitbekommen, wir sind ja gerade mittendrin in den Sommerfilmnächten. Heißt also im Naturgartenbad, da schauen wir mit euch zusammen richtig geile Kinoblockbuster an. Und die ersten Filme sind jetzt ja schon gelaufen und wir haben aber euch so nachgefragt, wie ihr das bisher so findet.
5: Es ist total schön, dass so viele Leute da sind. Man kann gemütlich eine Weinschorle trinken und man ist halt einfach draußen bei den Temperaturen. Das lohnt sich auch, finde ich. Und es ist irgendwie so eine schöne Stimmung, so romantisch ein bisschen. Ich finde es toll, ja.
4: Ja, ihr habt's gehört. Und wenn ihr dabei sein wollt und auch so ein bisschen romantische Stimmung aufsaugen wollt, dann habe ich jetzt richtig gute Nachrichten für euch. Wir haben nämlich noch Kinokarten hier rumliegen. Dafür müsst ihr jetzt nur mal ganz kurz bei uns durchklingeln. 0800 800 1069.
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0: 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Gabriel aus Nürnberg hat in Neapel jetzt den Weltrekord aufgestellt. 12.000 Pizzen in nur 12 Stunden. Und nachdem ich eh schon die richtige Person quasi an der Strippe hatte, wollte ich von ihm wissen, Ananas auf der Pizza. Ja oder
1: Mama
0: nein?
1: Ich bin in Europa, Mitte Europa und ich sage dir, in Italien, wir tun keine Ananas auf Pizza. In Deutschland tun wir Ananas auf Pizza. Dann wissen Sie was? Machen wir weiter so.
0: Okay, aber wenn es nach mir gehen würde, ich würde nach Italien ziehen. Ich mag keine Ananas.
1: Das hast du gut gesagt.
0: Dann ist also auch die Frage geklärt. Na hui!

0: Stay. Hallöchen, ich bin der Joe, mitten in den 10 Hits am Stück seid ihr.
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0: DJ Goya, absoluter TikTok-Hit. Wir hören gleich rein in gut 10 Minuten. Vorher jetzt noch der Milo.

Und wieder eine TikTok-Perle mehr, sobald ihr nämlich Insta aufmacht und ein Video seht mit Leuten auf dem Boot, Sonnenuntergang.

Ja, Urlaubsvibes und so weiter. Dann liegt ziemlich sicher ein bestimmter Hit drunter. Michiko von DJ Goya. Jetzt für euch bei Energy. Rein geht's, habt einen schönen Sommer. Morgen wird's wieder wärmer. 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

0: Schönen Nachmittag mit Energy. Vielen Dank fürs Einschalten. Ich bin der Joe. Taylor Swift gleich.
1: Hallo, hier ist Dana von Energy am Morgen und es wird wieder so richtig schön sonnig und hot. Und wer sich da so mit den richtigen Sommersnacks und Drinks ein bisschen abkühlen oder einfach auch nur mal etwas Neues probieren möchte, der sollte morgen früh reinhören, denn wir haben die Sommertrends 2026 für euch.
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4: Mit Sophie um kurz vor halb fünf.
5: Hallo. Heute gab es eine große Rauchwolke über der Nürnberger Innenstadt am Richard-Wagner-Platz. Da war ein größerer Feuerwehreinsatz. In der Tiefgarage unter dem Opernhaus, da hat nämlich ein Auto gebrannt und das Feuer ist wohl auf andere Fahrzeuge übergesprungen. Die Feuerwehr hat den Brand aber dann unter Kontrolle bekommen, aber der Rauch hat sich halt stark verteilt. Das Staatstheater, das wurde vorsichtshalber evakuiert. Warum das Auto gebrannt hat und wie hoch der Schaden ist, das ist bis jetzt noch unklar.
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6: Mit Lisa Schwarzkopf. Guten Tag. Kindergeld fürs Neugeborene bei der Familienkasse selbst beantragen? Das könnte Eltern bald erspart bleiben. Der Bundestag hat grünes Licht für das automatische Kindergeld gegeben. Künftig soll die Auszahlung nach der Geburt ohne Antrag starten. Der Bundesrat muss noch zustimmen. Studierende müssen länger auf die BAföG-Erhöhung warten. Schwarz-Rot hat sich geeinigt, dass die Wohnkostenpauschale um 60 auf 440 Euro steigt. Das Ganze aber nicht schon in diesem Winter, sondern erst nächstes Jahr im Sommersemester. Und bis 2029 soll auch der BAföG-Grundbedarf schrittweise raufgehen. Im Iran-Krieg gehen die Angriffe beider Seiten weiter. Das US-Militär will mit seinen Attacken die Möglichkeiten Teherans schwächen, die Schifffahrt in der Straße von Hormus zu behindern. Der Iran reagierte mit weiteren Angriffen auf US-Stützpunkte in der Golfregion. Hits wie Total Eclipse of the Heart haben Bonnie Tyler zu einem Weltstar gemacht. Jetzt ist die Rocksängerin im Alter von 75 Jahren gestorben. Das hat ihre Familie mitgeteilt. Tyler hatte schon länger mit ihrer Gesundheit zu kämpfen. Sie starb in einem Krankenhaus in Portugal.
4: Rest in peace, meine Gute.
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4: Hallöchen, Zeug auf die Straße. Die A3 Nürnberg Richtung Regensburg zwischen Nürnberg-Mögeldorf und dem Kreuz Nürnberg. Da hat's gekracht auf der rechten Spur. Circa 20 Minuten müsst ihr da gerade on top rechnen.
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4: Nürnberg in der Willstraße, dann noch in Fürth-Friedrich-Ebert-Straße und Erlangen die Drausnick-Straße. Wenn ihr noch mehr gesehen habt, einen Stau oder einen Blitzer, klingelt gern durch 0800 800 1069. Vielen Dank und jetzt euch noch eine schöne Fahrt.
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4: 23 Grad und ein schöner Sonne-Wolken-Mix. Ab morgen zum Start ins Wochenende wird's noch mal ein bisschen schöner. 29 Grad und ganz viel Sonne. Samstag ebenfalls bis zu 30 Grad. Schönen Donnerstag euch. Instagram will jetzt unsere Videos zum KI-Training verwenden. Ihr könnt aber dagegen vorgehen. Wie das geht, gleich mehr in circa 10 Minuten nach der guten Taylor bei Energy.

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1: Instagram kann jetzt unsere Reels benutzen, um daraus Inhalte mit KI zu generieren. Ja, schon wieder so eine Kacke. Und standardmäßig stimmen wir dem jetzt auch zu. Das ist eine neue Option. Es gibt aber eine Einstellung, damit ihr das verweigern könnt. Einfach. Im Profil über Optionen gibt es da einen Haken. Wie genau ihr das aber ausstellt, eine Schritt-für-Schritt-Anleitung, damit keiner euer Zeug an eurem Zeug irgendwie rumpfuschen kann, ja? Schreibt uns einfach gerne WhatsApp, dann zeigen wir euch den Weg dahin. Sind ein paar Punkte 0176 1069 und 4x die 8. Und dann ist euer Zeug auf jeden Fall auch safe.
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1: Gleich wieder der Start in die 10 Hits am Stück und da macht den Anfang Holly Humberstone.
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Während andere Panik bekommen, wenn nur 2 Zentimeter von den Spitzen abgeschnitten werden, schneidet sich Gracie Abrams fast bis zur Glatze runter, ja? Und sie liebt es. Mittlerweile ist sie nämlich jetzt beim Pixie Cut angekommen, also schon relativ kurz. Hit the Wall, jetzt von ihr, brandneu bei Energy, immer die besten neuen Hits.

0: Energy ist an. Schönen Nachmittag wünsche ich euch. Ich bin der Joe. Vielen Dank fürs Einschalten. Olivia Dean habe ich gleich für euch.
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2: In genau 10 Tagen am 19. Juli steht das WM-Finale an. Es wird jetzt zum allerersten Mal auch eine Halbzeitshow geben. Da treten jetzt schon mal Save, Madonna, Shakira, Burna Boy und BTS auf. Jetzt ist ein neuer Energy-Superstar hinzugekommen.
3: Halleluja.
2: Ganz genau, Justin Bieber wird auftreten.
3: Yeah, you got that yummy, yummy, yummy, yummy.
2: Alter, wie geil ist das denn? Ich freue mich tatsächlich riesig. Ich muss ganz ehrlich sagen, ich hätte mir jetzt so das Finale nicht angeschaut. Aber jetzt, wo Justin Bieber auftreten wird, werde ich mir das auf jeden Fall reinziehen.
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2: Mit Sophie um kurz vor 6:30.
3: Hallo. Am Wochenende ist richtig was los bei uns in Fürth. Da ist nämlich wieder Fürth Festival. Bei der U1 wird ja aktuell gebaut. Da dauert die Anfahrt also etwas länger. Zwischen Maximilianstraße und der Stadtgrenze fährt da nämlich nur ein Pendelzug, bei dem ihr kurz umsteigen müsst. Wer darauf keine Lust hat, der nimmt am besten einfach die S-Bahn oder den Regionalexpress ab Nürnberg. Außerdem hat die Infra extra für das Festivalwochenende den Takt bei den Bussen ordentlich hochgeschraubt. So kommt ihr am Freitag und am Samstag bis spät in die Nacht und am Sonntag den ganzen Tag über super zum Festival und wieder nach Hause.
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4: Mit Lisa Schwarzkopf. Guten Tag. Bei VW werden die Sparpläne offenbar noch größer. Laut Bild sollen weltweit bis zu 120.000 Stellen wegfallen. Außerdem sollen ab 2031 nach und nach 4 deutsche Werke schließen. Zuerst Zwickau und Emden, später Hannover und Neckarsulm. Kindergeld soll künftig automatisch ausgezahlt werden, ohne Antrag. Dafür hat der Bundestag gestimmt. Losgehen soll das neue Verfahren Anfang kommenden Jahres. Zunächst ab dem zweiten Kind, später dann auch für Erstgeborene. Bevor es soweit ist, muss noch der Bundesrat zustimmen. Der Bundestag kann morgen über das Krankenkassen-Sparpaket abstimmen. Grüne und Linke sind mit Eilanträgen in Karlsruhe gescheitert. Sie wollten mehr Zeit für Beratungen. Die Regierung plant Einschnitte im Gesundheitssektor. Fest steht jetzt auch, dass das Heizungsgesetz morgen im Parlament landet. Das erinnert an den Super Bowl. Zum Finale der Fußball-WM plant die FIFA eine gigantische Halftime-Show. Und jetzt ist der nächste Act bestätigt. Megastar Justin Bieber wird am 19. Juli in New York auftreten, gemeinsam mit Madonna, Shakira und BTS.
5: Boah, geil!
2: 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Hallöchen zu euch auf die Straße. Eine Meldung gibt's. A3 Würzburg Richtung Nürnberg zwischen Erlangen-Tennenlohe und dem Kreuz Nürnberg. 8 Kilometer stockender Verkehr. Circa 10 Minuten müsst ihr da gerade on top rechnen.
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2: Nürnberg in der Willstraße und Fürth-Friedrich-Ebert-Straße. Gibt's noch mehr Staus, Blitzer? Kurz durchklingeln. 0800 800 1069. Vielen Dank. Euch jetzt noch eine schöne Fahrt.
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2: 23 Grad und ein Sonne-Wolken-Mix heute weiterhin. Aber morgen zum Start ins Wochenende wird es ein bisschen schöner. 29 Grad und ganz viel Sonne. Samstag dann auch ebenfalls bis zu 30 Grad. Kommt gut in euren Feierabend. Energy ist an. Felix Jähn gleich mit in der Energy-Playlist. Außerdem unser WM-Girl. Ihr habt es gerade schon gehört. Shakira ist auch mit dabei. Den Anfang macht jetzt aber noch Olivia Dean.

0: Das Mikrofon gegen eine Mülltonne eintauschen. Das hat meine Kollegin Sophie gemacht. Energy ist an. Jetzt bei mir mit im Studio.
1: Hallo.
0: Erzähl mir von deinem Lieblingsjob.
1: Ich krieg das Grinsen gar nicht mehr aus dem Gesicht. Es hat so viel Spaß gemacht. Ich war wirklich bei der Tour vom Capo Jones in der Südstadt direkt mit dabei. Der hat mich gleich an die Hand genommen, hat mir die gelbe Weste in die Hand gedrückt und dann ging's auch schon los. Ich musste richtig mitarbeiten.

0: Ich habe so geschwitzt. Es ist so anstrengend.
1: Das glaube ich. Wie gut trennen denn so die Südstädter?
0: Also wir haben das tatsächlich kontrolliert und es war echt okay. Capo Jones und ich, wir waren sehr zufrieden mit den Leuten da. Es war okay.
1: Na, immerhin. Und ist ja nicht so der Lieblingsjob von jedem, ne? Weil man sagt ja immer, es stinkt. Ja. Es ist so ein stinkiger Beruf.
0: Ja, also ich hatte wirklich Glück. Es war ja jetzt nicht so heiß bei mir.
1: Ja.
0: Deshalb, es hat wirklich nicht gestunken, habe ich ihm auch gesagt. Aber er meinte, wenn es richtig heiß ist, dann kann es schon richtig unangenehm werden. Aber da wird man nach ein paar Jahren einfach so geruchstaub.
1: Ah,
0: also du merkst
1: okay.
0: es dann einfach nicht mehr. Das kann ich mir schon gut vorstellen.
1: Und du hast natürlich auch nachgefragt, denn im Norden wiederum von Nürnberg, da fährt natürlich ein Teddybärenmüllauto rum.
0: Genau.
1: Was es denn damit auf sich hat, ob der Mann vielleicht einen Fetisch hat. Ich zitiere. Ihr seht's, die Frage wird euch beantwortet im neuesten Reel auf Insta, @energynürnberg.
0: Genau, da seht ihr auch, wie ich mich angestellt habe.
1: Ja, Mann.
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0: Hallo, hallo. Schönen Donnerstagabend wünsche ich euch. Ich bin der Joe. Mitten in den 10 Hits am Stück seid ihr. Alex Warren habe ich gleich für euch in gut 10 Minuten. Vorher jetzt noch der gute Kygo.
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Weniger als 2 Monate noch. Dann kommt das neue Album von Alex Warren raus, Wild Child. 3 Hits sind mittlerweile aber schon davon raus, unter anderem auch Passenger. Wir hören direkt rein. 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

0: genau 10 Tagen am 19. Juli steht das WM-Finale an. Es wird ja zum allerersten Mal auch eine Halbzeitshow geben. Da treten jetzt schon mal Safe, Madonna, Shakira, Burna Boy und BTS auf. Jetzt ist ein neuer Energy-Superstar hinzugekommen.
1: Halleluja.
0: Ganz genau, Justin Bieber wird auftreten.
1: Yeah, you got that yummy, yummy, yummy, yummy.
0: Alter, wie geil ist das denn? Ich freue mich tatsächlich riesig. Ich muss ganz ehrlich sagen, ich hätte mir jetzt so das Finale nicht angeschaut. Aber jetzt, wo Justin Bieber auftreten wird, werde ich mir das auf jeden Fall reinziehen.
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2: Mit Sophie Rose, hallo. Satelliten aus Franken fliegen jetzt durchs All. Am Dienstag ist eine SpaceX-Rakete aus Kalifornien ins All geflogen und mit an Bord 9 Satelliten aus Würzburg. Sie sollen die Erde beobachten und zum Beispiel Waldschäden früh erkennen und sind deshalb mit Kameratechnik ausgestattet. Die Bilder sollen dann auch den Katastrophenschutz verbessern und zum Beispiel vor Hochwasser warnen.
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3: Im Studio Lisa Schwarzkopf. Bei VW werden die Sparpläne offenbar noch größer. Laut Bild sollen weltweit bis zu 120.000 Stellen wegfallen. Außerdem sollen ab 2031 nach und nach 4 deutsche Werke schließen. Zuerst Zwickau und Emden, später Hannover und Neckarsulm. Beschäftigte haben heute bundesweit gegen die Sparpläne protestiert. Kindergeld soll künftig automatisch ausgezahlt werden, ohne Antrag. Dafür hat der Bundestag gestimmt. Losgehen soll das neue Verfahren Anfang kommenden Jahres. Zunächst ab dem zweiten Kind, später dann auch für Erstgeborene. Bevor es soweit ist, muss noch der Bundesrat zustimmen. Der Bundestag kann morgen über das Krankenkassen-Sparpaket abstimmen. Grüne und Linke sind mit Eilanträgen in Karlsruhe gescheitert. Sie wollten mehr Zeit für Beratungen. Die Regierung plant Einschnitte im Gesundheitssektor. Fest steht jetzt auch, dass das Heizungsgesetz morgen im Parlament landet. Das erinnert an den Super Bowl. Zum Finale der Fußball-WM plant die FIFA eine gigantische Halftime-Show. Und jetzt ist der nächste Act bestätigt. Megastar Justin Bieber wird am 19. Juli in New York auftreten, gemeinsam mit Madonna, Shakira und BTS.
4: Verkehr. Eine Meldung habe ich noch für euch von der A3 Würzburg Richtung Nürnberg zwischen Erlangen-Tennenlohe und dem Kreuz Nürnberg. Da stockt es ein bisschen. Circa 10 Minuten müsst ihr da noch on top rechnen.
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4: Nürnberg in der Willstraße und Fürth noch die Friedrich-Ebert-Straße. Wenn ihr noch mehr gesehen habt, einen Stau oder einen Blitzer, schickt gern eine WhatsApp durch 0176 1069 und 4x die 8. Vielen Dank und euch jetzt noch eine schöne Fahrt.
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4: Lass uns gleich auf morgen schauen. Zum Start ins Wochenende 29 Grad und ganz viel Sonne. Und das Wochenende selbst schaut auch relativ schön aus. Ganz viel Sonne bis zu 30 Grad.

0: schönen Start in euren Feierabend. Und der kommt mit einer Menge tropischem Flair.
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2: Hallo zusammen. Nach Der König der Löwen, Ariel und Lilo und Stitch bekommt jetzt auch einer der erfolgreichsten Disney-Filme der letzten Jahre eine Realverfilmung. Vaiana kommt zurück auf die große Leinwand und das heißt vor allem für Fans des Originals, Families und Disney-Fans ab ins Kino. Die Realverfilmung erzählt die bekannte Geschichte von Vaiana noch einmal. Es geht also um eine junge Häuptlingstochter, die sich auf eine gefährliche Reise über den Pazifik begibt, um ihre Heimat zu retten. Mit dabei ist natürlich auch wieder Halbgott Maui, gespielt von Dwayne The Rock Johnson, der diese Rolle diesmal nicht nur spricht, sondern eben auch selbst verkörpert. Inhaltlich bleibt der Film nah an der Vorlage, setzt aber auf echte Schauplätze, aufwendige Effekte und einen realistischeren Look. Gleichzeitig bleiben die bekannten Songs und der Humor erhalten, genau das, was den Animationsfilm damals so erfolgreich gemacht hat. Vaiana erfindet die Geschichte jetzt nicht neu, bringt sie aber mit beeindruckenden Bildern und viel Herz auf die große Leinwand und dürfte damit die nächste erfolgreiche Disney-Realverfilmung werden.
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0: weiter geht's mit den 10 Hits am Stück. Schön, dass ihr da seid. Hello, hello. Schönen Feierabend wünsche ich euch. Glockenbach habe ich gleich für euch in gut 10 Minuten. Vorher starten wir noch rein mit einer Runde Swim von BTS. Und ich bin's, der Joe. Hello.
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der wenigen Künstler, die keinen Wert auf Marketing, Branding, Werbung und so weiter legen, brauchen die alles gar nicht. Glockenbach, quasi Marketingbudget bei null ist es bei denen. Ich meine, es ist ein Kollektiv und keiner will von ihnen einfach erkannt werden. Jeder will unerkannt bleiben und einfach seine Musik schön machen. Alles zuliebe. Lost, jetzt bei Energy, immer die besten neuen Hits.

0: hier ist Dana von Energy am Morgen und es wird wieder so richtig schön sonnig und hot. Und wer sich da so mit den richtigen Sommersnacks und Drinks ein bisschen abkühlen oder einfach auch nur mal etwas Neues probieren möchte, der sollte morgen früh reinhören, denn wir haben die Sommertrends 2026 für euch.
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7: Mit Sophie Rose. Hallo. Ab morgen fährt ein großer Teil der Nürnberger Straßenbahn wieder. Laut VAG sind dann unter anderem wieder die Bahn zwischen Plärrer und am Wegfeld unterwegs oder auch zum Dutzenteich und nach Erlenstiegen. Die Linien 4 und 10 fahren dann wieder ganz normal und am Samstag soll die Strecke zum Westfriedhof folgen und bis Mitte nächster Woche fahren dann alle Straßenbahnen wieder ganz normal.
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8: Im Studio Lisa Schwarzkopf. Bei VW werden die Sparpläne offenbar noch größer. Laut Bild sollen weltweit bis zu 120.000 Stellen wegfallen. Außerdem sollen ab 2031 nach und nach 4 deutsche Werke schließen. Zuerst Zwickau und Emden, später Hannover und Neckarsulm. Kindergeld soll künftig automatisch ausgezahlt werden, ohne Antrag. Dafür hat der Bundestag gestimmt. Losgehen soll das neue Verfahren Anfang kommenden Jahres. Zunächst ab dem zweiten Kind, später dann auch für Erstgeborene. Bevor es soweit ist, muss noch der Bundesrat zustimmen. Nach der Amok-Tat an einem Gymnasium in Oberbayern gibt es weitere Infos zum Tatverdächtigen. Der 16-Jährige war schon Polizei bekannt. Er sitzt mittlerweile in U-Haft. 2 Mädchen waren gestern an der Schule in Schongau schwer verletzt worden. Nach einem Tag Pause rollt bei der Fußball-WM heute wieder der Ball. Frankreich und Marokko kämpfen um das erste Halbfinalticket. Los geht's um 22 Uhr. Die weiteren Viertelfinalpartien der nächsten Tage: Spanien-Belgien, Norwegen-England und Argentinien-Schweiz.
9: Wetter. Lass uns gleich auf morgen schauen. Zum Start ins Wochenende 29 Grad und ganz viel Sonne. Und das Wochenende selbst schaut auch relativ schön aus. Ganz viel Sonne bis zu 30 Grad.

0: Jetzt ist es raus. 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
0: Leute, das wird ein Event. Quasi die Super Bowl Halftime Show nur für die Fußball-WM kriegen wir. Madonna ist am Start. Ja, Mann. BTS sind auch mit dabei. Shakira und jetzt endlich fest bestätigt Justin Bieber. Boah, das wird geil. 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

um 20 Uhr an dem für Kinofans so wichtigen Donnerstag. Heute neu erschienen Vagina im Kino. Mein lieber Kollege Paul, auch riesen Disney-Fan, erzählt uns gleich, ob sich der Gang ins Kino dafür lohnt. Spoiler, ja, warum gleich. Vorher jetzt aber noch Tiffany Iris mit Emma, den besten neuen Hits.

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1: Yes, und wir sprechen über Vaiana, lieber Paul. Animationsfilm kennen wir. Jetzt gibt's eine Neuverfilmung, also mit echten Menschen. Lohnt sich das, lieber Paul?
2: Ja, vor allem für Fans des Originals. Die Realverfilmung erzählt die bekannte Geschichte von Vaiana noch einmal. Es geht also um eine junge Häuptlingstochter, die sich auf eine gefährliche Reise über den Pazifik begibt, um ihre Heimat zu retten. Mit dabei ist natürlich auch wieder Halbgott Maui, gespielt von Dwayne The Rock Johnson, der diese Rolle diesmal nicht nur spricht, sondern eben auch selbst verkörpert. Vaiana erfindet die Geschichte jetzt nicht neu, bringt sie aber mit beeindruckenden Bildern und viel Herz auf die große Leinwand und dürfte damit die nächste erfolgreiche Disney-Realverfilmung werden.
1: Apropos Realverfilmung, geplant sind auch noch andere Projekte im Hause Disney, nämlich Rapunzel, Lilo und Stitch 2 und Herkules. All das, lieber Paul, wirst du uns dann auch berichten, wenn es soweit sein wird. Bis dahin, viel Spaß im Kino.

Malik Harris hören wir jetzt hier bei Energy, der Landsberger, der zu Beginn seiner Karriere ganz viel in ganz kleinen Clubs war mit seinem Paddleboard und seiner Gitarre, hat er wirklich vor allem das oberbayerische Land begeistert, hat das Ganze auf YouTube gestellt und da wurde er erkannt von James Blunt, der so begeistert war, dass er ihm eine Mail geschrieben hat, ey, hast du nicht Bock, mich auf der großen Arena-Tour in Deutschland als Supporter zu begleiten? Das war so der große Beginn der Karriere von Malik Harris. Lie to Me, jetzt 10 Jahre später mit immer an den besten neuen Hits.

0: Immer die besten neuen Hits hört euch hier bei Energy gleich. Tam Impala für euch, außerdem Ray und Dermot Kennedy macht den Anfang.
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0: Das checken wir jetzt.
1: Fakt oder Fake?
0: Meine liebe Kollegin Annika, meine Hallo. Geschätzte Kollegin Annika ist hier ja. bei mir in der Sendung. Für dich auch heute habe ich wieder eine Aussage dabei. Du sagst, ist das Ganze wahr oder ist es Kokolores?
2: Okay.
0: Wie wir jungen Menschen sagen. Mhm. Tokyo Hotel.
2: Ja.
0: Ist der Begriff.
2: Ist ein Begriff.
0: Ist bisher der einzige deutsche Act, der beim Coachella Festival aufgetreten ist. Fakt oder Fake?
2: Boah, ich musste irgendwie direkt komplett an Kim Petras denken, die ja auch deutsche Sängerin
0: Hannoverin.
2: Ist.
0: Hannoverin.
2: Und ganz erfolgreich ist. Und irgendwie sehe ich die auch beim Coachella.
0: Deswegen, Hannoveranerin. Ja.
2: Hannoveranerin. Deswegen, Tokyo Hotel sind, glaube ich, Magdeburger Jungs. Ich sag jetzt einfach mal, das ist ein Fake. Es gab noch andere deutsche Acts.
0: Hast du recht.
2: Ja.
0: Denn, also hier, Kim Petras ist nicht dabei, aber Annemai Kantereit.
2: Was?
0: Kraftwerk. Okay. Paul Kalkbrenner.
2: Aha.
0: Und Milky Chance.
2: Oh, Milky Chance, toll, toll. Ja. Applaus für euch.
0: Hattest Applaus auch für dich, liebe Annika, denn du hattest ja recht mit deiner
2: Danke.
0: Aussage. Auch morgen gibt es eine neue Wochenendausgabe dann von Fakt oder Fake.
2: Oh,
0: vielleicht
2: yes.
0: ja auch wieder mit dir,

0: 10 Tagen am 19. 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

Jungs von Fastball hören wir jetzt hier bei Energy Donnerstagabend. Ich bin Julian mit Felix und Lukas, so heißen sie in echt, sind zwei Brüder aus Franken, aus Bayern, mittlerweile schon lang in Berlin und leben wirklich so ihren Traum. Wollten schon immer gemeinsam arbeiten, ihr Hobby zum Beruf machen, und das ist so derartig toll aufgegangen, dass der Songtitel eigentlich nur folgerichtig ist. Beautiful Life, nämlich Fastball mit immer den besten neuen Hits. 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
1: Wer gerne Urlaub macht, der ist kreativer, wissbegieriger und offener. Das hat jetzt auch eine Studie offiziell bestätigt. Wenn ihr euch sagt, ja schön, aber ich kann es mir nicht leisten zu reisen. Es gibt jetzt einen fantastischen Tipp, die europäische Perle für wirklich jeden Geldbeutel. Dazu gleich mehr. Außerdem haben wir jetzt Dracula Tame Impala mit immer den besten neuen Hits.

0: doch mal Urlaub, euer Gehirn freut sich. Energy ist an bei euch an diesem Donnerstagabend. Ich bin Julian, schön, dass ihr mit dabei seid. Es gibt fantastische Nachrichten, denn Reisen macht nicht nur glücklich, Reisen macht auch schlau. Zwei gute Gründe für mehr Urlaub. An einem Tag im Urlaub erholen wir uns nachweislich besser als an einem freien Tag zu Hause. Ich finde, das merkt man ja auch schon immer von sich aus, aber jetzt hat es auch eine Studie bestätigt. Personen, die viel reisen, zeigen in Tests höhere Kreativität, Anpassungsfähigkeit und Verständnis im Gegensatz zu Personen, die eben nicht so oft Urlaub machen. Und ja, jetzt höre ich euch. Julian, ne? Alles wird teurer, wir verdienen weniger, wie soll man sich Urlaub leisten? Bei mir jetzt mein lieber Kollege Gabriel.
1: Hello.
0: Gabriel, du hast immer fantastische Ideen für Reisen für wirklich jeden Geldbeutel.
1: Da gibt es wirklich einen sehr guten Tipp, und zwar hat ein neues Ranking jetzt gezeigt, wir müssen alle Urlaub in Sarajevo machen.
0: Also Bosnien-Herzegowina.
1: Richtig. Geografie 1, Julian, sehr gut.
0: Ihr habt WM geschaut.
1: Meine Güte.
0: Da waren die auch dabei. Da haben wir es gehört, ja.
1: Sarajevo ist wohl die Stadt, um günstig Urlaub zu machen, weil da wollen einfach noch nicht so viele Leute hin. Das hat noch nicht diesen Hype-Moment. Es gibt aber günstige Unterkünfte. Ihr könnt toll essen gehen. Cevapcici ist wohl das Ding, das Nationalgericht. Es gibt eine tolle Altstadt, viel Natur drumherum. Die Flüge sind auch noch relativ günstig. Ja. Also in Europa ist Sarajevo der Place to be.
0: Ich kann mich auch noch ganz kurz anschließen. Ich war jetzt schon zweimal in

0: Montenegro. Mhm. Das hat schon einen Euro, mhm, ist aber noch nicht in der EU und ist auch gerade so in der Transition. Also man merkt, ja, was das für ein Potenzial hat. Landschaftlich wunderschön, ganz tolles Essen, aber eben auch noch nicht so teuer wie andere europäische Metropolen.
1: Und hat noch nicht so diesen Massentourismus.
0: Genau,
1: also
0: richtig,
1: da kann man wirklich noch ein bisschen entspannen, was entdecken und einfach eine gute Zeit haben.
0: Unsere Tipps für euch an diesem Donnerstagabend. Danke, Gabriel.
1: Gerne.

DJ hören wir jetzt hier bei Energy, der französische Star-DJ, der heute standesgemäß natürlich in Ibiza zum Beispiel auflegt, ab 23 Uhr, also in gut anderthalb Stunden ist Stage-Time und morgen dann in Pleinfeld, Österreich. Das ist ein interessanter Tourplan. DJ, Moving to the Stars, immer die besten neuen

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0: Immer die besten neuen Hits. Hört euch hier bei Energy an diesem Donnerstagabend. Freue mich sehr, dass ihr mit dabei seid. Gleich mit Topic für euch. Außerdem Felix Jähn und Harry Styles macht den Anfang.
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0: Energy Sun bei euch, Donnerstagabend. Ich bin Julian, gleich gibt's immer die besten neuen Hits da mit BTS, so die Götter der aktuellen K-Pop-Szene. Selbst Menschen wie ich, die eigentlich nicht so viel mit diesem Genre zu tun haben, haben mitbekommen, welch große Strahlkraft BTS hat, vor allen Dingen jetzt auch nach ihrem Comeback. Die Südkoreaner, viele waren ja im Militärdienst, dann kam dieser Kinofilm raus, der Hype wurde noch mehr. Und für all die, die wie ich jetzt später auf diesen Zug aufgesprungen sind, aber für all die, die in der Lok ganz vorne sitzen, weil sie diesen Zug schon von Anbeginn an begleiten, für all die gibt's jetzt Folgendes.
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0: Einen ganzen Stream für K-Pop haben wir in dieser Woche für euch kuratiert und der klingt so.

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0: Immer die besten neuen Hits hört ihr hier bei Energy gleich mit dem ganz neuen Song von Jennifer Lopez. Außerdem Dermot Kennedy und Tiffany Harris macht den Anfang.
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Jennifer Lopez hat nicht nur jetzt einen Lauf, sondern natürlich in den letzten 30 Jahren. Aber jetzt gerade fällt es besonders auf Netflix gerade sehr erfolgreich, gemeinsam mit Brad Goldstein, Office Love, außerdem gerade mit David Guetta einen eigenen Song rausgebracht. Und man möge meinen, man kann sich jetzt auch mal ein bisschen zurücklehnen, den Erfolg genießen. Aber nicht so Jennifer Lopez, hat gleich wieder das nächste Feuer im Eisen, gemeinsam mit Alok, der hat sie produziert. Everything's Fine. Hören wir jetzt immer die besten neuen Hits. Everything's Fine.

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1: Um 22 Uhr an diesem Donnerstag, an dem Bill Kaulitz seine große Liebe Travis Kelce noch nicht aufgegeben hat, obwohl der ja gerade Taylor Swift geheiratet hat. Warum Bill immer noch an eine Liebessensation glaubt, das verrät er gleich selbst. Außerdem haben wir jetzt noch Alex Warren mit Fever Dream und immer den besten neuen Hits.

0: Donnerstagabend hier bei Energy. Ich bin Julian. Schön, dass ihr mit dabei seid. Das war letztes Wochenende das große Thema in der Popkultur. Die Traumhochzeit, die vermutliche Traumhochzeit zwischen Travis Kelce und Taylor Swift. Die wird es auch gleich hören mit Elizabeth Taylor. Man weiß nicht ganz so viel. Man weiß natürlich die Gästeliste, die hoch dekoriert war. Man weiß, es hat in New York stattgefunden, im Madison Square Garden. Aber wie Taylor Swift aussah, all diese Hochzeitsfotos, die man so kennt, das ist noch nicht öffentlich. Und Bill Kaulitz hat jetzt in seinem Podcast Kaulitz Hills verraten, dass er glaubt, dass das Ganze eine Scheinehe ist.
1: Mhm. Es spricht vieles dafür, dass es eben eine Scheinehe ist.
0: So.
1: In dem Rabbit Hole bin ich auf TikTok. Das sind ganz große Anhänger, die das denken.
2: Ja, also
1: darum noch ist Travis Kelce für mich nicht abgeschrieben.
0: Ja, weiß jetzt auch nicht genau, welche Rabbit Holes er meint, Bill Kaulitz. Aber die Hoffnung stirbt zuletzt. Taylor Swift hören wir jetzt mit Elizabeth Taylor und immer den besten neuen Hits.

The Bowser mit Magnetic hören wir jetzt hier bei Energy. Und ich habe mich gefragt, The Bowser, ist es vielleicht so, dass der Rapper aus Bietigheim, Bissingen, jetzt so ein Side-Project gestartet hat und sich einen Artikel gegönnt und eben neue Genre ausprobiert hat? Aber nein, The Bowser ist ein norwegisches Musiktrio mit Einflüssen, ich sag mal, House, Jazz, Funk, sehr experimentell, aber geht wahnsinnig ran ins Ohr. Hören wir jetzt immer die besten neuen Hits.

0: die besten neuen Hits. Hört euch hier bei Energy gleich mit Krista Sarandi für euch. Außerdem Benson Boone und die Jungs von BTS machen den Anfang.
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0: immer die besten neuen Hits hier bei Energy, gleich mit Milo und DJ Licious für euch. Außerdem Harrison und Alex Warren macht den Anfang.
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seit dieser Woche bin ich Belgien-Fan. Ich hoffe, dass sie die WM gewinnen. Ich fand das so derartig sympathisch, als sie die USA rausgehauen haben, 4-1, und dann vor allen Dingen mit diesem YMCA-Dance Trump so derartig verarscht haben, der vorher dafür gesorgt hat, dass die USA mit ihren besten Spieler spielen dürfen, obwohl der rot gesperrt war. Also eine absolute Frechheit, die Belgien da getrotzt hat. Milo und Djedelicious kommen auch beides aus Belgien und haben sich auch derartig gefreut, zumindest dem Instagram zufolge. Forever Young heißt ihr neuer Song, hören wir jetzt immer die besten neuen Hits.

um 23 Uhr an diesem Donnerstag. Freue mich sehr, dass ihr mit dabei seid. Lasst uns jetzt die letzte Stunde des Tages noch ganz entspannt gemeinsam ausklingen. Gleich mit Calgo für euch, außerdem Tiffany Harris und Teddy Swims. Macht den Anfang.

Kygo hören wir jetzt hier bei Energy. Ein absoluter Superstar seiner EDM-Szene, seit 10, 15 Jahren dabei, arbeitet immer mit den größten Künstlern zusammen. Es wird immer ein Hit, wenn Kygo an den Turntables steht. Aber Kygo ist eben auch Norweger, verdammt fußballverrückt und hat sich auch einnehmen lassen von den Fußballern und vor allen Dingen von Erling Haaland, der Superstar der Norweger ist. 2 Tore auch gerade wieder geschossen gegen Brasilien. Und Erling Haaland ist auch, ich sag mal, ein spezieller Fußballer. Irgendwie ein weirder, aber liebenswerter Typ und hat, wie wir alle, Jugendsünden. Ne? Bei ihm ist das Problem, er ist jetzt berühmt geworden und das Ganze ist damals auch aufgenommen worden, wie er am Grill steht mit so einem Pfannenwender in der Hand und ein bisschen gerappt hat. Das Video von Erling Haaland von vor 10 Jahren ging jetzt gerade viral. Kygo hat es genommen, gesampelt und kurzerhand einen riesen Hit daraus entstehen lassen. Und so klingt das.

So, und ganz Norwegen singt jetzt natürlich diesen Song und hat noch einen tolleren WM-Moment. Und ich bin so neidisch auf die Norweger, die natürlich gerade den Sommer ihres Lebens haben. Ne? Ist jetzt nicht bekannt in den letzten 20 Jahren gewesen, Norwegen bei den großen Turnieren unglaublich weit zu kommen, geschweige denn dabei zu sein. Und jetzt haben sie da so einen Hype und alles passt. Und Kygo mischt dann nochmal so einen alten Soundschnipsel von Erling Haaland von vor 10 Jahren zu einem Hit zusammen. Und ach, ist das schön. Man kann sich auch ein bisschen mitfreuen für unsere Nachbarn aus, nicht ganz Nachbarn, sagen wir unsere Freunde aus dem Norden. Kygo, hören wir jetzt auch mit Save My Love ohne Erling Haaland, dafür mit Khalid und immer die besten neuen Hits.

Gracie Abrams haben wir jetzt hier bei Energy an diesem Donnerstag. Hit the Wall. Ich hoffe, es geht euch gut. Der Tag für euch war ein vielversprechender und erfolgreicher und seid jetzt dabei, ihn richtig schön ausklingen zu lassen. Vielleicht ja auch gerade bei dieser lauen Sommernacht mit einem schönen Glas Rotwein auf dem Balkon. So stelle ich es mir zumindest gerade hier aus meinem Studio romantisch vor. Hit the Wall, Gracie Abrams, immer die besten neuen Hits.

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1: Immer die besten neuen Hits hört ihr hier bei Energy. Gleich Nico Santos für euch. Außerdem hören wir Ray und Olivia Dean. Macht den Anfang.
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0: Donnerstagabend hier bei Energy. Ich bin Julian, ich freue mich, dass ihr mit dabei seid. Und wer bist du so?
1: Ich bin Bayana.
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0: Yes, und wir sprechen über Vaiana, lieber Paul. Animationsfilm kennen wir. Jetzt gibt's eine Neuverfilmung, also mit echten Menschen. Lohnt sich das, lieber Paul?
3: Ja, vor allem für Fans des Originals. Die Realverfilmung erzählt die bekannte Geschichte von Vaiana noch einmal. Es geht also um eine junge Häuptlingstochter, die sich auf eine gefährliche Reise über den Pazifik begibt, um ihre Heimat zu retten. Mit dabei ist natürlich auch wieder Halbgott Maui, gespielt von Dwayne The Rock Johnson, der diese Rolle diesmal nicht nur spricht, sondern eben auch selbst verkörpert. Vaiana erfindet die Geschichte jetzt nicht neu, bringt sie aber mit beeindruckenden Bildern und viel Herz auf die große Leinwand und dürfte damit die nächste erfolgreiche Disney-Realverfilmung werden.
0: Apropos Realverfilmung, geplant sind auch noch andere Projekte im Hause Disney, nämlich Rapunzel, Lilo und Stitch 2 und Herkules. All das, lieber Paul, wirst du uns dann auch berichten, wenn es soweit sein wird. Bis dahin, viel Spaß im Kino.

0: Immer die besten neuen Hits hört euch hier bei Energy gleich mit Naked für euch. Außerdem Leonie und Michael Patrick Kelly macht den Anfang.
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spät geworden hier bei Energy an diesem Donnerstag, so spät, dass ich raus bin für heute. Ich habe Feierabend. Ich freue mich sehr, dass ihr mit dabei wart. Hören uns, wenn ihr wollt, morgen wieder. Dann feiern wir gemeinsam rein ins Wochenende. Und bis dahin hört ihr jetzt Naked gemeint mit Arlen Jones und Looking for Something. Immer die besten neuen jetzt. Ciao, ich bin raus. Kommt gut durch die Nacht.

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